Patricia Matthes, glaub an die und mit dem wunderbaren Mundartlied unserer Schweiz Tenograd wollte ich mich ganz herzlich begrüßen. Hier zu Easy Melody. Schön, habt ihr wieder eingeschaltet. Ja, jetzt bin ich lang, jetzt mal gibt es aber einige Vorstellungen, Neuvorstellungen. Wie ihr nämlich wisst, bin ich im Augstuhl nicht im Lande gewesen, ich bin auf Ferien gewesen. 2 Wochen und in der Zeit sind viele, viele neue Lieder bei mir ins Studio geflogen. Und die neuen Lieder, die wollte ich natürlich nicht vorenthalten, sondern über den Sender schicken. Und das werdet ihr erklären in den nächsten 1,5 Stunden, wenn ihr natürlich mit dabei seid. Am Mikrofon wie immer Vanessa Grant und angefangen haben wir mit Musik aus der Schweiz. Und wir bleiben musikalisch gerade in der Schweiz. Hier sind die Santisfäger. Es lebe die Liebe. Das stimmt.

0: Der böhmische Traum, ein Klassiker. Wer die böhmische Musik gehört hat, aber ganz ehrlich, hey, das gehört. Das geht doch direkt ins Herz. Und die Art von Musik, die müssen wir doch einfach gerne haben. Jetzt spielt vom Alpenland-Quintett und es gibt noch viele böhmische Melodien, die so schön sind und wo wir euch immer wieder werden hören, hier bei Ischi Melodie. Hier ist natürlich euer eins Prinzip. Es gibt viele bekannte Interpretinnen und Interpreten, die wir hier kennen. Es gibt weniger Bekannte und es gibt die ganz grossen Stars. So wie jetzt gerade die Amigos. Sie präsentieren uns einen bekannten Titel, den wir alle kennen. Butterfly.
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romantische Melodie unter Sänger Jan Attilio eher ein Romantiker. Der Selina Rossi immer wieder gerne das Kero hier bei ist in Melodie. Auch das ein grosser Stars, wie auch die nächsten zwei, das sind die Schwestern. Ich kann mich noch erinnern, kannst du vor über 20 Jahren davon kennenlernen, anlässlich von der Fernsehsendung. Und von da weg ist ihre Karriere steil bergauf gegangen. Ja, Corona hat eben ihnen ein bisschen, ja, wie soll ich sagen, ein Stillstand, nicht gerade, aber eine kleine Bremse gebrungen. Aber sie sind bekannt wie eh und je. Costa Fortuna, das ist der Titel, den wir von ihnen jetzt hören. Hier sind Sigrid und Marina.

Du gefallener Engel, das Schlagerduo aus Südtirol schlechthin. Und bei Ihnen ist ganz, ganz bekannt die klare Stimme und parallel die dunkle Stimme. Das im Duett zusammen, das ergibt aber genau Sunrise. Und Sunrise schafft es immer wieder mit ihrer Melodie, ihre Fans zu begeistern. Und sie haben ja auch die Rose von Südtirol neu aufgenommen, in einem anderen Arrangement. Und das ist so gut bei den Fans auch. Und sie sind sehr viel in Deutschland unterwegs. In Südtirol ist halt schon noch ein bisschen mehr. Der volkstümliche Schlager und die Volksmusik. Aber für sie sind die Bühnen überall offen. Wir bleiben in Südtirol, gehen zu den Alpen Friedenbohm und sie haben damals einen wunderbaren Titel gehabt, auch sie haben dann sich getrennt und nichts mehr gehört. Aber ihre Melodie, die kommen jetzt langsam wieder. Mein Bruder, so heißt er. Eine wunderschöne Melodie. Neu aufgenommen, moderner aufgenommen, aber immer noch sehr zu Herzen gehend.

Angela Prescher, vergessen mich zu lieben. Schlagerpurie Bijie, Melodie, und ich habe am Anfang von der Sendung versprochen, es gibt Neuvorstellungen und ich halte ja meine Versprechungen. Amelie Ricca, sie hat wieder mal etwas gesungen. Ab ins Warme, und von dem haben wir hier natürlich sehr viel warme Temperaturen, da haben wir gar nicht in den Südumessen gehen, da haben wir mit uns hier genug gehabt. Eine authentische Art, eine beeindruckende Bühnenpräsenz, und genau das ist es, was mit dem kann man das Publikum begeistert. Amelie Ricca begeistert sich in Österreich und Deutschland momentan, und vielleicht kommst du dann auch mal hier bei uns in die Schweiz. Gerade mit 9 Jahren ist sie über die Bühne gestanden, über die zum Fernsehen gewesen, und jetzt auch noch bei Schlagerspass mit Andi Burg oder auch Weihnachtsshows hat sie einige mitgemacht. 2025 war Amelie Ricca mit dabei gewesen, und zwar beim Warm-up zu Starnacht in der Wachau und auch in Mörbisch beim Wiener Donauinselfest und so weiter. Also, ihr seht, die grossen Namen, die grossen Veranstaltungen hat sie alle schon mitgemacht. In Deutschland ist sie keine Unbekannte mehr und jetzt natürlich macht sie auch die Runde mehr in Österreich und in der Schweiz wahrscheinlich. Das macht Amelie Ricca besonders, ihre Bühnenpräsenz mit Herz, ihre echte Leidenschaft, natürlich auch ihr musikalisches Können. Denn einige von ihren Titeln schreibt sie es davon sogar selber. Ja, und ich glaube, jetzt würde ich mal los, weil wenn sie schon ein neues Lied schickt, ein neues Titel schickt, dann kehrt er euch hier gespielt, diese Melodie. Hier ist sie, Amelie Ricca, mit Ab ins Warme.

Ja, das Lachen merken wir schon. Das ist anziehend. Amelie, ab ins Warme. Und schon kommt die nächste Neuvorstellung. Hier bei ist eine Melodie neu. Und zwar von der Maria Bonelli. Gerade im Doppelpack. Scandalo oder Skandal, je nachdem in welcher Sprache das man will sagen. Und Scandalo ist eine emotionale Italo-Pop-Ballade voller Leidenschaft, Dramatik und Tiefe. Die italienische Version lebt von Sehnsucht und intensiver Ausdruckskraft. Klar, natürlich, das ist aber Italo-Italien. Skandal in Deutsch bringt zwar dieselbe Geschichte in der modernen Klangsprache, macht den Titel aber rhythmischer, lässiger und befreiender, aber ohne seine inhaltliche Tiefe zu verlieren. Ein bisschen Einfluss aus Rock und zeitgemäßem deutschsprachigem Druck kreiert man natürlich und ist mit dabei. Maria Bonelli setzt bewusst auf musikalische Qualität. Sie will ein Live-Instrument in ihren Liedern mit dabei haben, wie Saxophon und Gitarre und einen Bühnencharakter erzeugen. Aber ein Bühnencharakter, der an die Zeit erinnert, wo handgemachte Musik noch ausdrücklich war, Substanz und Persönlichkeit besitzt. Und genauso will sie das heute bringen. Und ich glaube, das ist ganz, ganz wichtig, weil in einer heutigen Zeit mit

Skandal. Maria Bonelli, hier Neuvorstellung, die ist in Melodie. Und jetzt kommt Neuvorstellung Nummer 3, 5 Heiber und der Zahl übrigens. Und das ist Nicola. Mit dem Titel Herz zurück bringt sie ihr erstes Duett. Und irgendwie die Zusammenarbeit mit dem Künstler Stowe ist ganz spontan entstanden. Denn auf TikTok ist Nicola auf Stowe aufmerksam geworden, der Künstler. Seine Stimme eigentlich ist sofort fasziniert und hat ihm kurzerhand eine Nachricht geschickt, ob er dann bereit wäre, ein Duett zu machen. Und siehe da, seine Antwort sei unkompliziert gewesen. Für spannende musikalische Projekte, das ihr immer offen und immer zu haben. Ja, dann sind sie sich getroffen und im Tonstudio der Titel Herz zurück aufgenommen. Es ist ein emotionaler Schlager und erzählt von zwei Menschen, die sich lieben und sich nahestehen und dennoch irgendeinem Punkt angekommen sind, wo ihre gemeinsame Zukunft ungewiss ist. Ist es jetzt ein Blick zurück oder gehen wir jetzt zurück oder gibst du mir das Herz zurück? Das sind also so Momente und Fragen, die in diesem Titel kommen. Mit Herz zurück präsentieren Nicola und Stowe ein Duett, das nicht nur eine Geschichte erzählt, sondern Gefühle hörbar macht. Ein Song

Nicola und der Künstler Stau, Herz zurück, und das eine wunderschöne Neuvorstellung. Aber ihr merkt jetzt, die Neuvorstellungen werden von Mal zu Mal fast ein bisschen moderner. Und ich freue mich schon, wenn wieder mal ein paar volkstümliche Melodien kommen. Ihr merkt, mein Herz schlägt für Volksmusik. Aber nichtsdestotrotz präsentiere ich wahnsinnig gerne weitere Neuvorstellungen. Und hier ist die Neuvorstellung 4 dieser Woche. Sally Carter, das Herz einer Löwin. Ja, mit diesem Titel präsentiert sie, also Sally Carter, ihre neue kraftvolle Single. Emotional und irgendwie weit entfernt vom üblichen Popschlager. Sie hat ja schon mal ein Comeback gegeben mit dem Titel Im Falle des Falles. Und jetzt zeigt sie eigentlich auch wieder eine musikalische Richtung. Ehrlich, deutschsprachige Songs mit Haltung, Charakter und rockigen Einfluss. Das Herz einer Löwin. Das hat eigentlich schon recht viel aus, der Titel. Er erzählt aber von Stärke, vom Wiederaufstehen und davon, sich nach schweren Zeiten nicht unterzukriegen. Eigentlich ist es ein Titel, den wir alle irgendwie können brauchen, denn wer hat nicht schon mal einen schweren Moment gehabt? Hat wieder müssen aufstehen und kämpfen. Hören wir doch rein. Mit Herz, das Herz einer Löwin, liefert Sally Carter Musik mit Gefühl, Kraft und Glaubwürdigkeit. Für Menschen, die gefallen sind, aber wieder aufgestanden sind und genau daraus ihre Stärke ziehen.

Sally Carter, wunderschöne Stimme, übrigens sehr warm, sehr emotional. Ja, und das sind Melodien, die man einfach ja, sich wiederfinden tut. Und jetzt kommt noch die Neuvorstellung 5, aber die tun eigentlich nur A-Teaser. Und A-Teaser heisst, einen schmackhaft machen, weil die haben nämlich nicht nur einen Titel rausgebracht, sondern ein ganzes Album. Und das Album hören wir aber nächste Woche drin. Die Wolkenstürmer, alles auf uns. Von Ihnen hören wir aber nächste Woche mehr.

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parte al Music History Schweiz La Luna d'Amore. Aber sie wissen natürlich, wie man gute Musik, wie man das Publikum kann animieren kann. Und Italienisch ist immer gut. La Luna d'Amore, der Mond der Liebe. Monique, Sie sind Caro von der Liebe. Herz an, Herz aus.

Lara Bianca Fuchs. Ja, das ist sie mit «Ich schenke dir die Sonne». Schön warm. Sonst schenken wir doch immer Sterne. Die Lara schenkt dem Mann die Sonne. Wir kommen zurück in die Schweiz. Ich bin doch ein Mann. Ja, das ist er. Und mit der Freiwillen umgehen und flirten kann er auch gut. Hier ist der DJ Flummi.

Tausend Nächte, Einsamkeit, die Gruppe Sommerwind. Ach, da kommen mir so Grand Prix Erinnerungen, weil die Gruppe ist sehr viel beim Grand Prix der Volksmusik Vorentscheid mit dabei gewesen. Liebe Hörerinnen und Hörer, diese Ausgabe Ische Melodie geht dem Ende zu. Schön, Sie damit dabei gewesen. Ich freue mich immer. Und wenn ich ab und zu mal ein Mail oder eine Nachricht bekomme, ist dann doppelt und dreifach so schön. In dem Sinne wünsche ich jetzt eine gute Zeit. Habe das Wort, passt auf die Welt. Bleibt gesund und schaltet nächste Woche wieder ein, wenn es dann heisst, Ische Melodie, präsentiert von der Vanessa Grant. Ade miteinander.

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1: Im Studio Dirk Jostes. Schönen guten Tag. Bremen ist an diesem Wochenende die große Bühne für die Feierlichkeiten zum Tag der Deutschen Einheit. Heute steht der offizielle Festakt an mit geballter Politprominenz Silas Quiring.
2: Ja, mit dabei sind zum Beispiel Bundespräsident Steinmeier und Kanzler Merz. Unter dem Motto "Viele stärken ein Land" gibt es rundherum auf zahlreichen Bühnen insgesamt mehr als 700 Veranstaltungen, von Diskussionen über Ausstellungen bis hin zu Theater und natürlich viel Musik. Das Highlight ist heute Abend ein Auftritt der Fantastischen Vier. Außerdem präsentieren sich die anderen Bundesländer auf einer Ländermeile. Fürs gesamte Wochenende werden rund 400.000 Menschen erwartet.
1: Es kommt immer noch zu oft vor, dass Fernverkehrszüge der Deutschen Bahn nicht pünktlich sind. In der ARD hat Verkehrsminister Bilger den Bahnkunden jetzt versprochen, dass sie in den nächsten Jahren etwas aufatmen können. Er setzt darauf, dass die Pünktlichkeit bis 2029 bei 70% liegen wird.
3: Wenn man sieht, dass wir in den letzten Monaten bei etwas mehr als 50% Pünktlichkeit im Fernverkehr waren, dann sieht man, dass dieses Ziel schon vielleicht durchaus ambitioniert ist. Zu einem positiven Bahnerlebnis trägt nicht nur das Thema Pünktlichkeit bei, wo wir definitiv besser werden müssen, sondern es geht eben auch um Sicherheit, es geht um Sauberkeit, es geht um Kundenkommunikation.
1: Nach der fehlgeschlagenen Hinrichtung einer Frau im US-Staat Tennessee wird die 50-Jährige jetzt künstlich beatmet. Das haben ihre Anwälte mitgeteilt. Sie hatte am Mittwoch zwei Giftspritzen überlebt. Der Fall hat in den USA zu einer neuen Debatte über die Todesstrafe geführt. Nach dem erneuten Galeria-Insolvenzantrag fordert Verdi Klarheit darüber, wie es für die rund 12.000 Beschäftigten weitergeht. Dazu haben sich die Betreiber bisher nicht geäußert. Die Gewerkschaft macht Managementfehler für den vierten Insolvenzantrag in 6 Jahren verantwortlich. Die Grünen kritisieren, dass die G7-Länder Teile ihrer Öl- und Dieselreserven freigeben wollen. Energieexperte Kellner nennt das politische Dummheit. US-Präsident Trump hatte vor allem die Europäer zu dem Schritt gedrängt und mit einem Exportstopp für US-Diesel gedroht.
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4: Mit KI-Support. Sonnig ist es meistens, dazu kann es ab und zu auch mal viele Wolken oder ein bisschen Nebel geben. Im Laufe des Tages bleibt es überwiegend trocken und die Höchstwerte liegen bei 20 bis 24 Grad. Morgen geht's mit Sonne und Wolken weiter. Im Südwesten sind gelegentlich Schauer drin, vereinzelt auch ein Gewitter, maximal bis 23 Grad.

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2: Staatsmännisch, souverän und kollegial. Nach der Rücktrittsankündigung von Guy Parmelin gibt es viel Lob für ihn als Mensch und Bundesrat, aber auch Kritik. Dann, nachdem klar ist, dass Parmelin Ende Jahr aus dem Bundesrat scheidet, stellt sich die Frage, wer in seine Fußstapfen treten könnte. Und Spaniens Wohnungskrise bringt die Regierung von Ministerpräsident Pedro Sanchez arg in Bedrängnis. Das die Schwerpunkte im Info 3 mit Bettina Studer. Dass die SVP als Partei von Bundespräsident Guy Parmelin dessen großartigen Einsatz zum Wohl des Landes lobend verdankt, liegt auf der Hand. Doch auch die anderen Parteien zollen dem Wirtschaftsminister nach 11 Jahren im Bundesrat großen Respekt. Kritik äußern sie auch, etwas leiser allerdings. Bundeshausredaktorin Christine Wanner.
3: Ein weitsichtiger Staatsmann gehe, sagt SVP-Fraktionschef Thomas Aschi zum abtretenden Wirtschaftsminister Guy Parmelin.
4: Unter ihm konnte die Exportnation Schweiz ihre Handelsbeziehungen massiv verbessern und diversifizieren. Und seine Strategie war, den Schweizer Marktzugang weltweit und unabhängig eben von der EU breit abzustützen.
3: Auf der anderen politischen Seite bei der SP zielt Co-Präsident Cédric Wermuth auf die Europapolitik.
5: Der Guy Parmelin hat als SVP-Bundesrat möglich gemacht, dass man ein Paket zu den bilateralen 3 hat, das innenpolitisch abgestützt ist bei den Sozialpartnern. Gewerkschaft und Arbeitgeber haben sich auf 14 Massnahmen zum Lohnschutz geeinigt unter seiner Führung. Das ist recht historisch, finde ich.
3: Guy Parmelin sei stets zugänglich gewesen und habe sich an das Kollegialitätsprinzip gehalten, anerkennt Wermuth. Ähnlich klingt es bei der Grünen Partei, die bedauert, dass der Wirtschaftsminister die bilateralen 3 nicht mehr weiter begleiten kann. Kritik kommt von den linken Parteien für die Wohnpolitik von Guy Parmelin. Hier habe er zu wenig erreicht. Zudem kritisieren sie, dass er Umweltanliegen in den Freihandelsabkommen sowie in der Landwirtschaft zu wenig berücksichtigt habe. FDP und Mittepartei kritisieren seine Arbeit im Verteidigungsdepartement. Für Wirtschaft und Innovation erteilen sie ihm Lob. Mitte-Präsident Philipp Matthias Bregi sieht für die Nachfolge folgende Herausforderungen.
6: Die geopolitische Lage und insbesondere die ganzen Diskussionen um mögliche Zollstreitigkeiten mit der USA, aber auch andere Handelshemmnisse werden weiterhin ein Thema bleiben. Zudem ist die Landwirtschaft, insbesondere die Weinbranche, unter Druck. Hier wird der Nachfolger oder die Nachfolgerin von Guy Parmelin gefordert sein.
3: Weniger konkret bleibt FDP-Fraktionschef Damien Cottier.
7: Wir wählen nicht einen Departementschef oder eine Departementschefin. Das ist Sache der Bundesrat zu schauen, dann in der neuen Mannschaft, wer welches Departement hat. Und es wäre falsch, jetzt zu fordern, in diesem Thema oder jenes Thema von den Kandidatinnen und Kandidaten.
3: Allerdings wünschen sich die Partei- und Fraktionsspitzen Nominationen von der SVP, die unterschiedlichen Regionen und das Geschlecht berücksichtigen, im Wissen darum, dass es die SVP-Fraktion selbst entscheidet. Die SVP setzt nun eine Findungskommission ein. Interessierte können sich bis in 3 Wochen melden. Einen Monat später, am 20. November, will die Partei dann die Kandidatinnen und Kandidaten nominieren. Die Bundesratswahl findet voraussichtlich am 9. Dezember statt.
2: Christine Wanner. Frage nun an Bundeshausredaktorin Ruth Wittwer. Wir haben es im Beitrag gehört, es gab viel Lob für Guy Parmelin, aber auch Kritik. Er hinterlässt ein Wirtschaftsdepartement, in dem nicht vollständig aufgeräumt ist.
8: Vor allem fehlen im Wirtschaftsdepartement bald 2 der tragenden Figuren. Erst vor kurzem verabschiedete sich die wichtige Handelsdiplomatin Helene Budliger-Atjeda, die Chefin des Staatssekretariats für Wirtschaft SECO. Sie will ab Frühling noch etwas anderes machen. Für ihre Nachfolge wird laut Guy Parmelin erst jetzt eine Findungskommission aufgebaut. Und jetzt geht er auch. Noch früher der Departementschef. Das hinterlässt jetzt mindestens ein halbes Jahr lang ein Vakuum, in dem niemand in Charge ist für die größten Baustellen, etwa der immer noch nicht gelöste Zollstreit mit den USA. Dort ist kein Handelsabkommen erreicht, sondern eine nur vorläufige Lösung mit den USA.
2: Für die Nachfolge von Guy Parmelin gibt es eine ganze Reihe von möglichen Anwärterinnen und Anwärtern. Wer hat denn gute Chancen, von der SVP ins Rennen geschickt zu werden?
8: Die SVP wird sich überlegen, zum ersten Mal zumindest eine Frau zu portieren. Da haben einige erfahrene Politikerinnen Chancen, wenn sie denn wollen. Etwa Esther Friedli, sie lebt aber im Kanton St. Gallen, wie Finanzministerin Karin Keller-Sutter. Ob das heute noch ein Problem ist, das wird sich herausstellen im Laufe der Zeit. Auch die Genfer Nationalrätin Céline Amaudru kommt immer aufs Kandidatenkarussell, so wie Magdalena Matulo-Blocher. Ob sie ihr Unternehmen in Ems verlassen will, ist jedoch hier auch immer die Frage. Und ob sie dann von den anderen Parteien der Bundesversammlung auch gewählt wird. Die Zürcher Gesundheitsdirektorin Nathalie Rickli könnte in Frage kommen, nur ist für sie der Zeitpunkt etwas schlecht. Sie bewirbt sich aktuell um eine weitere Legislatur im Zürcher Regierungsrat. Die SVP in der Romandie pocht auf eine erneute Kandidatur aus ihren Reihen. Da käme vielleicht ihr Freiburger Nationalrat Nicolas Colli in Frage oder Yvan Bahut aus der Waadt. Immer ein Thema sind Parteipräsident Marcel Dettling und Fraktionschef Thomas Eschi.
1: Es ist dann das Parlament, das den neuen Bundesrat oder die neue Bundesrätin wählt. Welche Ansprüche sind bei den anderen Parteien erkennbar?
8: Die SVP wird sich nicht zu etwas drängen lassen und selber entscheiden. Es kann gut sein, dass eine Kandidatur aus der Deutschschweiz den Waadtländer Parmelin ersetzt. Der lateinische Sitz kann auch beim zweiten SVP-Sitz von Bundesrat Rösti wieder besetzt werden. Und Parteien wie die Mitte möchten beides auf dem Ticket haben. Die FDP würde eine Frauenkandidatur begrüßen. Allerdings sagen sie auch, dass das die SVP entscheidet. Die Grünen überlegen sich erneut, den Sitz anzugreifen. Sie wollen nächste Woche entscheiden. Spekuliert wird auch, dass Justizminister Beat Jans Wechselgelüste hat und sich für das Wirtschaftsdepartement interessiert.
1: Live-Informationen von Ruth Wittwer. Vielen Dank. Das niederländische Königshaus hat den Kolonialismus über Jahrhunderte aktiv unterstützt und auch stark daran verdient. Zu diesem Schluss kommt eine umfangreiche historische Untersuchung, die der aktuelle König Willem Alexander in Auftrag gegeben hatte, Patrick Seiler.
9: Kolonialismus und Sklaverei seien über Jahrhunderte hinweg ohne Vorbehalte akzeptiert worden, heißt es in der Studie weiter. Allein im 19. Jahrhundert flossen durch Kolonialgeschäfte im heutigen Indonesien rund 60 Millionen Gulden an die niederländische Monarchenfamilie, nach heutiger Kaufkraft mehr als eine halbe Milliarde Euro. König Willem Alexander bezeichnete die Resultate als erschütternd und betonte, man müsse sich der eigenen Vergangenheit ehrlich stellen. Der englische Spitzenfußballclub Manchester City wehrt sich gegen Vorwürfe, finanzielle Vorschriften verletzt zu haben. Manchester City weise alle Vorwürfe zurück und lege dagegen Einspruch ein, heißt es in einer Stellungnahme. Eine unabhängige Kommission der englischen Liga, der Premier League, kam zum Schluss, dass Manchester City während 8 Jahren falsche Angaben zu seiner Buchhaltung gemacht und so gegen die Finanzregeln der Liga verstoßen hat. Dem Club drohen Strafen wie die Aberkennung von Titeln oder gar ein Zwangsabstieg.
1: Es ist eine bittere Niederlage für die spanische Regierung. Ihre Vorschläge in Sachen Wohnpolitik sind beim Parlament durchgefallen, obwohl das Thema in Spanien an oberster Stelle steht. Insbesondere seit vor gut einer Woche die Wohnung einer 87-Jährigen polizeilich geräumt wurde. Dass eine Seniorin im Rollstuhl aus ihrer Wohnung geworfen wurde, obwohl sie dort über 70 Jahre lang gewohnt und immer ihre Miete bezahlt hatte, führte zu breiter Empörung. Doch weder Großdemonstrationen noch der Zeltlagerprotest mitten in Madrid, der nun schon 6 Tage andauert, konnten bewirken, dass sich die zerstrittene spanische Politik zusammenrauft. Die Analyse von Auslandredaktor Beat Vogt.
10: Es ist eine Bankrotterklärung der spanischen Politik. Nicht einmal beim aktuell drängendsten Thema schafft es das Parlament, einen gemeinsamen Nenner zu finden, so klein dieser auch sein möge. Denn was die Regierung gegen die Wohnungskrise ins Parlament gebracht hatte, war alles andere als revolutionär. 2 Gesetze. Eines mit befristeten Maßnahmen, etwa um Zwangsräumungen von verletzlichen Personen zu verhindern, und ein zweites, das die automatische Verlängerung von Mietverträgen festlegen wollte. Eine Maßnahme für den Mieterinnen- und Mieterschutz, die in vielen anderen Ländern längst Standard ist. Die aktuelle Norm in Spanien sind Verträge über wenige Jahre, wonach jeweils Mieterhöhungen oder die Kündigung drohen. Dabei bleibt es nun vorerst. Man wird den Eindruck nicht los, dass es weniger um den Inhalt der Gesetze ging, sondern vor allem um politische Profilierung. Eine besonders unrühmliche Rolle spielt hier die katalanische Separatistenpartei Junts. Sie, die eigentlich dem Regierungsbündnis angehört, hat ihre Position als Zünglein an der Waage voll ausgespielt. Sie hat nur gerade 7 der 350 Parlamentssitze inne, kann damit aber im Verbund mit der rechten Opposition alle Vorlagen zu Fall bringen. Das hat die katalanische Partei nun beileibe nicht zum ersten Mal getan. In diesem Fall aber trifft es einen wunden Punkt der Regierung, die die Wohnpolitik zur absoluten Priorität erklärt hat. Hier zeigt sich exemplarisch das Grundproblem der schwierigen Mehrheitsverhältnisse in Spanien. Die katalanische Junts will zwar die linke Regierung nicht absetzen, weil eine rechte Alternative viel härter gegen separatistische Anliegen vorgehen würde, gleichzeitig blockiert Junts aber praktisch alle linken Anliegen, weil sie grundsätzlich bürgerlich ausgerichtet ist. Daraus resultiert eine permanente Machtdemonstration, die die spanische Politik in weiten Teilen handlungsunfähig macht. Was auf der Strecke bleibt, ist der Wunsch der Spanierinnen und Spanier, dass sich die Politik der wichtigsten Probleme im Land ernsthaft annimmt. Es ist nun damit zu rechnen, dass die Proteste auf der Straße sich ausweiten werden. Bereits gibt es Aufrufe zu einem Generalstreik. Zudem mehren sich die Stimmen, auch innerhalb der Linken, die Neuwahlen fordern. Gut möglich also, dass sich der Fall der 87-jährigen Mari Carmen Abascal als entscheidender Wendepunkt in der aktuellen Regierungsperiode herausstellen wird.
2: In Schweden gehen die Bemühungen um eine Regierungsbildung in eine weitere Runde.
9: Die Sozialdemokratin Magdalena Andersson erhält eine zweite Chance, nur Tage nachdem sie das Handtuch geworfen hatte. Parlamentspräsident Andreas Norlén beauftragte Andersson erneut mit der Regierungsbildung. Nach den hauchdünn gewonnenen Wahlen vom September verfügt ihr Mitte-Links-Lager über eine knappe Mehrheit von 176 zu 173 Sitzen. Doch die vier Parteien in diesem Lager sind darüber zerstritten, wie die künftige Koalition genau aussehen soll. Andersson hat nun bis zum 12. Oktober Zeit, mit den Parteien eine Einigung zu finden. Die asiatische Hornisse breitet sich im Kanton Zürich rasant aus. Bis Ende September wurden über 650 Sichtungen gemeldet, so viele wie noch nie, wie die Baudirektion des Kantons Zürich gegenüber dem Tagesanzeiger bestätigt. Vor allem für Bienen ist die asiatische Hornisse gefährlich. Die großen Insekten lauern vor den Bienenstöcken und jagen die Bienen gezielt. Laut der Zürcher Baudirektion lässt sich die invasive Art nicht mehr ausrotten. Künftig könne man nicht mehr jedes Nest entfernen. Imkerinnen und Imker konzentrieren sich laut eigenen Angaben darauf, Bienenvölker zu schützen und zu stärken.
2: Und gleich gibt's noch den Blick aufs Wetter nach den Börsendaten von SIX.
9: Der Swiss Market Index liegt im Moment bei 13.652 Punkten plus 0,2%. Der Euro wird zu 93,39 gehandelt und der Dollar zu 82,86. Und das Wetter, es wird recht sonnig morgen. Am Vormittag liegt im Flachland Hochnebel. Am Nachmittag gibt es über den Bergen Quellwolken. Die Temperatur 22 bis 24 Grad im Süden.
2: Info 3 war das. Im Studio waren Patrick Seiler und Bettina Studer.
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12: Das ist das Regionaljournal Bern-Fribourg-Wallis. Für die Planung von möglichen Standorten von Windparks ist die Freiburger Regierung heftig kritisiert worden. Jetzt sagt das Gutachten, die Planung verhebt. Ende Jahr verschwindet mit Bilbien die letzte zweisprachige gedruckte Zeitung von Schweiz.
13: Wir sind Print und wollen aus Print durchhalten. Und wenn es dir halt nicht mehr geht, dann gehen wir auf.
12: Wir schauen mit dem Gründer Mario Cortesi auf ein halbes Jahrhundert Bilbien zurück. In einem guten Monat sind Wahlen im Kanton Fribourg und wir sagen euch, wer für die Regierung kandidiert. Heute ist Gemeinderätin, Schulleiterin, dreifache Mutter und Velofahrerin Stefanie Tschopp von SP dran. Am Mikrofon Jörg André. Vor knapp 10 Jahren hat der Kanton Freiburg festgelegt, wo das Windräder dürften gebaut werden und wo nicht. Die Planung ist heftig kritisiert worden und darum hat der Kanton extern untersuchen lassen, ob bei dieser Planung alles richtig abgelaufen ist. Die Studie liegt jetzt auf dem Tisch. Oliver Kempa.
14: Die Untersuchung gemacht hat eine Beratungsfirma aus Zürich. Sie hat einerseits untersucht, ob die Kriterien, die der Kanton bei seiner Windplanung hat angewendet, gesetzeskonform sind und andererseits, ob sie genug streng und sinnvoll sind. Eine Kritik an der Windplanung vom Kanton Freiburg war nämlich, dass er eben nicht genug streng sei und dass er einfach gesagt, der Freiburger Energiekonzern Gruppe E hat wollen machen, was er will. Die externe Untersuchung kommt jetzt aber zum Schluss, dass diese Kritik nicht berechtigt sei. Die Windkraftplanung vom Kanton Freiburg sei kohärent. Die Kriterien, die er angewendet hat, machen so auch aus heutiger Sicht noch Sinn. Und zum Teil seien sie sogar strenger gewesen als nötig. Der Kanton wollte Windkraftanlagen auch an Orten verbieten, wo sie laut Bundesgesetz eigentlich möglich könnten sein. Das Ergebnis dieser Untersuchung fließt jetzt in die neue Windkraftplanung vom Kanton ein. Das Kantonsparlament hat dem Staatsrat nämlich schon den Auftrag gegeben, seinen Windkraftplan nochmal zu überarbeiten. Die Untersuchung empfiehlt, dass die Kriterien, wo Windräder dürften herkommen und wo nicht, zum grössten Teil gleich sollen bleiben wie bei der ersten Planung vor 10 Jahren. Aktuell laufen im Kanton Freiburg an verschiedenen Orten Windmessungen mit hohen Masten, um zu schauen, wo der Wind genug stark ist für Windkraftanlagen. Wenn die Messungen abgeschlossen und ausgewertet sind, dann will der Kanton entscheiden, wie es weitergeht.
12: Der Oliver Kempa. In der Saane zu Freiburg hat ein Fotograf einen Schwarm von einem Fisch entdeckt, der bei uns kaum mehr vorkommt. Rund 50 Nasen oder Nässlinge hat der Fotograf festgehalten, schreibt der Kanton in einer Mitteilung. Der Fisch war früher in den meisten Freiburger Flüssen heimisch. Heute ist er vom Aussterben bedroht. In den letzten 20 Jahren sei nie mehr so ein grosser Schwarm gesichtet worden. Das Freiburger Naturamt wertet das als Zeichen, dass sich der Bestand vor Nase erholt. Das sei der ökologischen Aufwertung vom Lebensraum Saane zu verdanken. Jetzt schauen wir auf Biel, auf ein Unikum, das es schon seit 48 Jahren gibt. Die zweisprachige Zeitung «Biel Bienne». Gegründet wurde ist sie 1978 als Wochenzeitung, als liberales Kampfblatt gegen die damalige Monopolzeitung Bieler Tagblatt, die dann eine klar bürgerlich-konservative Linie hatte. Biel Bienne hat als progressive Gratiszeitung in den besten Zeiten viel Geld verdient mit Anzeigen. Aber sie hat Digitalisierung verschlafen und macht seit Jahren Verlust. Ende Jahr verschwindet die gedruckte Ausgabe. Einer der Gründer, der Mario Cortesi, schreibt noch mit 86 für seine Zeitung. Er schaut im Gespräch mit dem Michael Gerber auf die bewegte Geschichte von Biel Bienne zurück.
15: Auf der einen Seite bin ich natürlich schon traurig, weil es mein Leben war. Auf der anderen Seite bin ich eigentlich glücklich, dass ich 49 Jahre durchhalten konnte, wenn man denkt, dass, wo wir gestartet sind, ohne Geld, nur mit Mut und der Weg ist unser Ziel. Bin ich jetzt eigentlich glücklich, dass es so lange ist gegangen.
16: Biel Bienne hat ja kommerziell lange Erfolg gehabt. Ende 70er Jahre, was angefangen hat, in den 80er Jahren, wo es sehr viele Inserate gegeben hat, die euch ermöglicht haben, eure Redaktion auszubauen, bis zu 60 Leute. Jetzt am Schluss sind es noch etwa 10. Was ist krumm gelaufen?
15: Also die ersten 5 Jahre waren sehr schwierig, weil wir mit Verlusten geschafft haben. Und haben eigentlich die Journalisten schlecht zahlt. Aber wir hatten kein Geld gehabt. Und wegen dem mussten wir einfach schmal durch müssen. Und ich bin den Leuten, die dann gestartet sind, wirklich dankbar. Natürlich, später hat man Inserat bekommen. Und die 80er und 90er Jahre waren eigentlich sehr, sehr gut für Gratiszeitungen. Aber jetzt im neuen Jahrhundert ist es eigentlich immer runtergegangen. Immer weniger Inserat, das ist klar. Weil durch die Social Media und vor allem durch die Amerikaner, Google und so, die haben alles weggenommen.
16: Andere Medien haben den Weg gemacht, sind Internetseiten geworden. Wenn ich denke, die Hauptstadt in Bern, Zürich.ch, Vinti.ch, die haben ein kommerzielles Modell entwickelt, das funktioniert, das bei den Jungen ankommt. Hat Biel Bienne den Trend verschlafen?
15: Nein, also Unser Ziel war eigentlich der Print. Und ich war immer gegen das Digitale. Aber ich habe gesagt, wir sind Print und wollen als Print durchhalten. Und wenn es dann halt nicht mehr geht, dann gehen wir auf.
16: Ja, das ist ein bisschen alles oder nichts.
15: Ja, das stimmt. Ich bin natürlich ein Dinosaurier. Wobei, digital gibt eigentlich auch gar kein Geld.
16: Es gibt mehr mit Abo-Lösungen. Die Hauptstadt macht das zum Beispiel so. Oder hat Kofinanzierungen von Stiftungen. Es gibt also Wege, Internetseitungen finanziell solid aufzustellen.
15: Ja, das stimmt. Wir haben natürlich damit gerechnet, dass der Bund mal Gratiszeitungen unterstützt und auch einen Teil der Posttaxe übernimmt, wie er das auch jetzt noch bei kleineren Tageszeitungen macht, die nicht mehr als 50'000 Auflage haben. Aber die Gratiszeitungen sind einfach nie in Frage gekommen.
16: Ich möchte auf die schwierigen Anfänge zurückgehen, die ihr erwähnt habt. Einer der Volontäre, der Peter Rothenbühler, der ja lange Jahre Chefredakteur war von der Schweizer Illustrierten, er war in den Anfängen auch tätig für eure Zeitungen und eure Titel und hat beschrieben, wenn man hier arbeiten wollte, hätte man müssen eine Schreibmaschine mitbringen, ein Fotoapparat und ein Auto, das man selber zahle, hätte pro Woche 7 Artikel müssen abliefern und hätte einen Lohn bekommen, den man knapp damit können überleben konnte. Also ein Mythos einerseits, aber es klingt doch ein bisschen nach Ausbeutung.
15: Das ist vielleicht ein bisschen übertrieben. Ich glaube auch nicht, dass der Peter Rothenbühler, der ein guter Freund ist von mir, eigentlich so negativ hat geredet über die Anfänge. Er ist
16: aus... Er hat das so geschrieben, 2001, in der Carte Blanche.
15: Aber das ist auch schon lange her. Wir haben ihm einmal, wo er einen Artikel hat geschrieben hat und der Frank Meyer gefunden hat, der Artikel ist zu wenig gut und hat dem Peter Rothenbühler die Zeiten verrissen und er hat noch einmal müssen schreiben und ist bis am 10 Uhr am Abend wieder an der Schreibmaschine gehockt und der Frank Meyer ist wieder gekommen und hat den Artikel genommen, hat ihn wieder verrissen und gesagt, das geht nicht.
16: Ihr seid ein strenger Patron gewesen?
15: Ja, klar. Und wir haben natürlich immer geschaut, dass die Artikel möglichst wahr sind, möglichst gut geschrieben sind.
16: Was verliert die Region, wenn es Biel bei ihnen nicht mehr gibt?
15: Ja, das ist natürlich schon sehr wichtig, die Zweisprachigkeit, weil wir haben auch die Leute zu der Sprache erzogen. Es hat sogar Universitäten gegeben, die das Biel bei ihnen abonniert und das Biel bei ihnen gebraucht haben, für ihre Sprache zu fördern. Deutsch und Französisch.
16: Jetzt, wo Biel bei Ihnen eingestellt wird Ende Jahr, was macht der Mario Cortesi nachher?
15: Ja, das ist eine gute Frage. Und ich bin auch, eigentlich auch durch meine Filmkritiken berühmt worden, weil ich während 8 Jahren beim Schweizer Fernsehen Filmsendung gemacht habe. Und nachher, ab 1999, bin ich jeden Donnerstag präsent gewesen in Biel bei Ihnen mit Filmkritiken und habe wahrscheinlich einige tausend Filmkritiken geschrieben.
16: Da wollt ihr weitermachen und sucht jetzt noch jemanden, der es abdruckt?
15: Das weiss ich noch nicht, ob ich noch weiter schreibe. Es gibt vielleicht noch Möglichkeiten, im Anzeiger eine Filmkritik zu schreiben.
16: Dann könntet ihr eure Filmkritiken auch im Internet publizieren oder in den sozialen Medien.
15: Ja, das könnte ich schon, aber es ist einfach wieder eine zusätzliche Arbeit und wenn man sie in den sozialen Medien publiziert, wer zahlt es?
16: Ja, wenn ihr dann eine gute Kritik machen kann, dann die Filmverleger, die Filmhäuser für euch zahlen und dann werdet ihr zu einem Filminfluencer mit 86.
15: Ja, ich weiss, aber das wäre wieder eine neue Aufgabe und vielleicht eine grosse Aufgabe, wo ich nicht weiss, ob ich das noch so in Angriff nehme.
16: Ja, bisher habt ihr nie zögert, ja im Leben Neues zu machen. Jetzt plötzlich mit 86 werdet ihr zögerlich.
15: Ja, klar, ich könnte noch. Ich kann immer noch schreiben, das ist eigentlich auch etwas vom Wichtigsten für mich. Ich habe immer gesagt, ich höre auf, wenn ich das Wort nicht mehr finde oder das Synonym nicht mehr finde. Und das ist für mich bei den Filmkritikern auch heute noch sehr wichtig, dass ich gut schreibe und so schreibe, dass alle Leute verstehen. Und solange das ist, will ich einfach immer noch ein bisschen schreiben.
16: Mario Cortesi, der hat gesagt, kürzlich in einem Interview, wenn nach eurem Tod jemand ein Grab stellen auf euer Grab stellen, wenn es dann wirklich sein müsse, hätte der dir gerne den Satz getroffen, «Nobody is perfect». Meine Frage, was hättet ihr denn noch besser machen, noch perfekter?
15: Gut, also der Spruch ist ja von Billy Wilder aus seinem Film «Some Like It Hot». Sagt er das am Schluss und er hat das nachher auf dem Grabstein wollen. Und ich habe Billy Wilder kennt, habe ihn einen wahnsinnig guten Filmemacher gefunden, der ganz wichtige, grosse Filme hat gemacht.
16: Und was wollt ihr denn besser machen noch?
15: Ja, ich würde sagen, was ich gemacht habe, war vielleicht gut gewesen. Aber gut heisst nicht, dass man es nicht besser hätte können machen. Ich hätte wahrscheinlich auch in meiner Zeit vieles vielleicht anders gemacht. Ob es wirklich besser wäre gewesen, weiss ich nicht. Aber ich kann einfach sagen, wirklich, nobody is perfect. Ich bin auch nicht perfekt. Ich habe gemacht, was ich konnte. Aber vielleicht war es nicht das Beste gewesen, was überhaupt möglich ist.
16: Warum muss man denn das Beste machen?
15: Ich glaube, das ist auch eine Aufgabe, dass man im Leben nicht nur einfach heransitzt und heranplampert, sondern dass man auch versucht, etwas zu erreichen und etwas Gutes zu machen. Das ist eine Aufgabe, die man hat. Für das lebt man ja eigentlich auch.
12: Sagt der Mario Cortesi, der bis heute die prägende Figur der Gratiszeitung «Bil Bien» ist. Wer sitzt in den nächsten 5 Jahren in der Freiburger Kantonsregierung? Das ist eine der Fragen, die die Wählerinnen und Wähler im November beantworten können. Wir stellen diese Woche die Kandidatinnen und Kandidaten der etablierten Parteien vor. Wir wollen wissen, was sie antreibt, was sie erreichen wollen und was sie für Menschen sind. Für das begleiten wir sie am Morgen früh auf ihrem Arbeitsweg. Mit der SP-Kandidatin Stefanie Job war der Oliver Kempa unterwegs gewesen.
17: Es ist morgen am 7. bei der Stefanie Job daheim in Zried, einem kleinen Weiler in der Senslergemeinde Schmitten. Ein Haus mit viel Umschwung, mit im Grünen. Die 3 Kinder zwischen 8 und 13 sind gerade am Morgen. Schon gleich müssen sie in die Schule und der Hund wartet hier schon auf seine Morgenrunde.
18: Können wir laufen? Also, nur mich.
17: Neben einem Hund hat die Familie auch 2 Katzen, 3 Geissen, Hühner, Fische und eine Schildkröte. Tier, Garten und Natur, die Sachen sind für sie wichtig, seit sie denken können, sagt Stefanie Job.
18: Ich glaube, das ist auch ein guter Ausgleich zu meinem sonst sehr lebendigen Wesen. Also, die Erde mich, der Garten erdet mich. Ich genieße es, mal etwas im Boden herumzugrübeln. Manchmal ist es so ein bisschen planlos, das hilft mir auch noch, einfach mal gucken, ja, was passiert, und wenn nichts passiert, ist es halt so. Und wenn etwas kommt, umso schöner. Auch mit den Tieren, also das Ründchen mit dem Hund von vorhin am Morgen früh, das ist so ein bisschen in den Tag starten, ein bisschen ankommen, ein bisschen Gedanken schweifen.
17: Darum hat Stefanie Job als Kind auch wollen Tierärztin werden.
18: Aber ich wollte dann nicht so in die Schule gehen.
17: Und gleich ist die Schule heute ein wichtiger Teil von ihrem Leben. Stefanie Job hat PH gemacht und ist Lehrerin geworden. Heute ist die 43-jährige Co-Schuldirektorin an einer Primarschule in Düdingen, im Nachbarsdorf von Schmitten. Der Arbeitsweg, etwa eine Viertelstunde mit dem Velo. Und zwar so gut wie ging.
18: Es gibt ganz selten den Fall, dass wir das Velo stehen lassen, weil es einfach zu gefährlich ist, auf der Straße durch Schnee einschreien oder so. Aber in der Regel schon, ja.
17: Und heute ist ein schöner und warmer Sommermorgen. Da steht der Fahrt mit dem Velo nichts im Weg.
18: Ja, würde ich sagen, wir starten. He?
17: Der grösste Teil des Arbeitswegs von der Stefanie Job geht über Nebenstrassen, durch Felder und Hügel. Und weil die Schule so nach vor ihrem Daheim ist, war eigentlich immer klar, dass sie den Weg mit dem Velo machen
18: wollen. Durch unsere Wohnlage im Riedus, im Naviller von Schmitten, hat sich das ergeben, dass wir uns überlegt haben, ein Auto, 2 Autos. Es war für uns ganz klar, ein Auto reicht für unsere Familie. Aber wir haben dafür in gute Velo investiert. Und das sind unsere vorwiegenden Transportmittel, um zu arbeiten, für Ansitzungen, für überall her fast.
17: Das gibt auch gerade jeden Tag ein bisschen Bewegung. Auch das ist wichtig, als Ausgleich neben Familie und Job in der Schule. Wieso dass Stefanie Job überhaupt ist Lehrerin und Schulleiterin geworden, das können Sie gar nicht so genau sagen.
18: Zudem bin ich einfach auch ein bisschen gekommen, durch meinen Lebensweg. Und das hat mich schon aber interessiert, mit Menschen zu arbeiten. Das war für mich schon klar, dass ich irgendwie etwas muss haben, wo ich in einem sozialen Netz eingebettet bin, wo ich mit Menschen unterwegs sein kann, wo ich Prozesse erleben, mitgestalten kann. Das habe ich schon gewusst, dass es sie die Richtung gibt.
17: Und dass Stefanie Job gerne um Menschen ist, gut mit den Kindern und den Kolleginnen und Kollegen kann umgehen, das sieht man auch, wo sie mit dem Velo bei der Schule ankommt.
18: Hallo zusammen. Hey, ist gut in der ganzen Mappe?
19: Ja.
17: Hier ein Salü, dort ein guten Morgen. Unterwegs ins Büro noch ein kurzer Schwatz mit 2 ehemaligen Schülern. Sie sind gerne unter Leute, sagt Stefanie Job. Das sei eine der schönsten Seiten an ihrem Beruf. Menschen, Kinder und Erwachsene bei ihrer Entwicklung zu begleiten.
18: Als Schuldirektorin sehe ich aber auch, hier ging um meine Entwicklungen. Von Kindern, von Eltern, von Lehrpersonen. Und jetzt vorher habe ich noch mit Kindern draussen gepläudert, die sitzen in der Mittelstufe. Also die waren letztes Jahr bei mir in meinem Zyklus. Mein Zyklus ist der erste Zyklus, wo ich verantwortlich bin. Und das ist einfach auch schön, die jetzt zu sehen. Und zu sehen, jetzt sind sie um mich gewachsen über den Sommer, mal es gefallen, sie sind gut gestartet. So das gibt mir sehr viel.
17: Es gibt aber schon auch schwierige Momente, wie in jedem Job. Wenn Kinder in der Schule nicht mitkommen oder auf eine schiefe Bahn geraten oder wenn Kolleginnen und Kollegen mit irgendwelchen Problemen zu kämpfen haben. Sie sind aber jemand, der das am Feierabend auch immer recht gut im Büro lassen kann und nicht noch in der Freizeit im Kopf mittragen.
18: Ich bin, glaube ich, einfach und glücklicherweise von Natur aus ein Mensch, der einfach gegen Führung geht. Und ich kann also davon berichten, dass ich wirklich selten schlecht schlafe, weil mich etwas beschäftigt oder belastet. Ich kann sehr gut auch Sachen mal einfach einen Moment stehen.
17: Da helfe ich ihr ein positives Denken. Und das positive Denken, das will Stefanie Cioppo politisch im Kanton Freiburg einbringen. Sie kandidiert für den Staatsrat, weil sie schon immer politisch interessiert war, weil sie schon immer gerne wollte, die Gesellschaft mitgestalten.
18: Entwickeln, verbinden, auch visionär dürfen denken und sein. Das sind Sachen, wo, das ist meine Nahrung für den Kopf und für mein Leben. Das ist etwas, was ich hier in der Schule tagtäglich mache. Also ich glaube, so das Führen und die Führungsphilosophie über ganz viele Ressorts hinweg zu denken, das ist etwas, was mich unheimlich interessiert und reizt.
17: Politische Erfahrung gesammelt hat Stefanie Job schon als Gemeinderätin von Schmitten. In das Amt ist sie vor 5 Jahren gewählt worden. Als SPlerin ist sie in einem ländlichen Dorf wie Schmitten, aber auch etwa die in der Minderheit, wird von der bürgerlichen Mehrheit im Gemeinderat überstimmt. Das sei natürlich nicht immer schön, sagt sie, aber auch hier gelinge es ihr, immer gerade wieder vorzuschauen.
18: Ich habe normal unterlegen halt auch manchmal in politischen Debatten, wenn es um Finanzierungen geht zum Teil oder so. Das mache ich dann schon ein bisschen. Das stecke ich nicht einfach nur so locker weg. Aber innerlich halt wie, das mache ich oft dann auf dem Velo, auf dem Himmelfertli mit mir um mich raus und denke, Gottfried Stutz, und dann ist schon mal gut.
17: Aber für was für eine Politik steht Stefanie Job überhaupt? Sie ist aufgewachsen in einer SP-Familie und für sie war immer klar, dass das eure Partei sei. Soziale Gerechtigkeit, Umweltschutz, ein starker Staat, der seine Bürgerinnen und Bürger unterstützt, das sind Werte, die schon immer zu ihren Heigen passt.
18: Der ganz tiefe Treiber in mir, den ich spüre, ist wirklich eine Welt mitzukreieren, die für möglichst alle Menschen eine gute Ausgangslage zum Leben bietet. Also, dass es eine gerechte Welt ist für die Menschen. Wir sind alles einfach momentane Bewohnerinnen und Bewohner von diesem Planeten. Und ich finde, es soll allen so wohl gehen wie möglich in der Zeit, wo sie da sind.
17: Und aus Ihrer Sicht ist das etwas, das im Moment in der Freiburger Kantonsregierung zu wenig vertreten ist, mit 5 Bürgerlichen und nur 2 Linken sitzen. Aus Ihrer Sicht müsste der Staatsrat ausgewogener werden.
18: Das heisst, über die politischen Farben hinweg, über die Sprache hinweg, über Mann, Frau hinweg. Und so wie sie jetzt gerade ist, ist es für mich recht ungenügend, aus meiner Perspektive. Und darum werde ich auch alles daran setzen, und mit mir und meiner Persönlichkeit alles daran setzen, und mit meinem Know-how, das ich habe, dass es möglich ist, an dritter linken Sitz herzubekommen.
17: Als Favoritin geht Stefanie Job bei dieser Wahl sicher nicht ins Rennen. Sie hat in der Kantonspolitik noch kein Amt gehabt und kandidiert auf einer Liste von SP, Grünen und Mitte-Links-Partei. Und da hat es Kandidatinnen dabei, die entweder schon im Staatsrat sind oder sich schon in der Kantonspolitik schon einen Namen haben gemacht. Für Stefanie Job ist die fehlende Erfahrung aber kein Problem.
18: Ich bin bereit, mir überall drin zu arbeiten, weil schlussendlich muss ich auch sagen, es ist ja niemand auf der Welt in einer Ausbildung zum Staatsrat oder zur Staatsrätin, sondern das wird man und dort arbeitet man sich nicht drin, weil man bevor man überhaupt in das Amt geht, nicht eine Ausbildung macht, sondern ehrlich wie, das ist oft auch learning by doing. Und die Dossier muss man halt nicht lesen. Und das wäre ich bereit für alle Ressorts. Das spielt mir keine Rolle.
17: Zuerst geht es jetzt aber mal in die heisse Phase des Wahlkampfs.
18: Jetzt langsam gespürt man es ein bisschen. Es fängt an. Die Agenda fühlt sich recht gut. Ich merke für mich persönlich, dass ich enorm motiviert bin. Ich habe ein unheimlicher Elan und Schwung im Moment, den ich in mir trage. Und ich werde alles in den Wahlkampf geben. Und gerade wenn ich an uns aus Trio denke, mit der Lismarie und mit der Kitana zusammen, also wir sind sehr ein gutes Gespann und wir sind sehr unterstützend unterwegs gegenseitig, was unheimlich Spass macht.
17: Ob das reicht für Stefanie Job, für einen Sitz in der Kantonsregierung, das entscheidet das Stimmvolk vom Kanton Freiburg im November.
12: Der Oliver Kempa. Wir sind in der Hälfte von unserer Serie zu den Freiburger Wahlen. Weitere Kandidatinnen und Kandidaten für den Staatsrat lernt ihr die nächste Woche kennen. Am Montag ist es die Marie-France Roth-Baggier von Mitte-Partei. Die Wetteraussichten für hin und das Wochenende hat jetzt der Tim Schwitter von SRF Meteo.
19: Heute oben zeigt sich die Sonne vor allem im Wallis und im Seeland. In den Bergen ist man schon oft in den Wolken. Im Mittelland hat es morgen Morgen Hochnebel. Auf den Bergen, zum Beispiel auf dem Niesen, sieht man dann aufs Nebelmeer auf etwa 1000 Meter runter. Der Hochnebel löst sich im Tagesverlauf auf. Dafür wachsen über den Bergen grössere Quellwolken und versperren dann beim Wandern teilweise die Sicht. Lokal können es aus diesen Quellwolken auch mal einen Spritz Regen geben. Im Aretal und im Seeland wird es morgen etwa 22 Grad warm. Im Wallis gibt es bis 24 Grad. Am Sonntag geht es grundsätzlich mit ähnlichem Wetter weiter. Der Hochnebel löst sich etwas schneller auf. Dafür ziehen vom Jura her am Nachmittag ein paar Wolkenfelder auf und über den Bergen gibt es ein paar Regengüsse mehr.
12: So ist das Regionaljournal Bern, Freiburg-Wallis vom Freitagabend. Redaktion und Moderation Jörg André.
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2: Guten Abend, ich begrüße Sie zur Tagesschau. Die Warenhauskette Galeria ist wieder insolvent, zum vierten Mal innerhalb von 6 Jahren. Auch das jüngste Geschäftskonzept scheint also nicht aufgegangen zu sein. Die Gewerkschaft Verdi wirft der Konzernspitze Managementfehler vor. Vorerst bleiben die Filialen geöffnet. Ob die 12.000 Beschäftigten Insolvenzgeld von der Bundesagentur für Arbeit bekommen, ist noch unklar. Denn der vorige Insolvenzantrag ist juristisch noch nicht abgeschlossen.
3: Von außen sieht es aus wie immer. Das Kaufhof-Stammhaus in Köln hat normal geöffnet. Doch am Morgen wurde den Mitarbeiterinnen und Mitarbeitern in allen 83 Galeria-Filialen verkündet, die Insolvenz wird beantragt, mal wieder. Das Unternehmen selbst teilt nur das mit. Der Antrag schafft den rechtlichen Rahmen, um die aktuelle Situation zu ordnen, das Unternehmen zu stabilisieren und die Voraussetzungen für eine nachhaltige Zukunft von Galeria zu schaffen. Mit Rabattaktionen hatte die Geschäftsführung versucht, Geld in die Kasse zu holen, im Sommer noch einen weiteren Kredit aufgenommen, um alte Schulden zu tilgen und Mieten zu zahlen. Doch ganz grundsätzlich fehlt es an Geld und einem überzeugenden Geschäftsmodell.
4: Diese abermalige Insolvenz ist keine große Überraschung und geht eigentlich auch schon auf den Kauf des Unternehmens zurück. Es fehlte die klare Ausrichtung, die mutigen Schritte, das Unternehmen nach vorne zu bringen. Die letzten Kredite sorgten nur zur Ablösung anderer Kredite und die größten Löcher zu stopfen, aber nicht einen mutigen Schritt nach vorne zu gehen.
3: 4 Insolvenzen in 6 Jahren. Und die Mitarbeiterinnen und Mitarbeiter wissen nicht, was diese Insolvenz für sie bedeutet. Normalerweise springt die Agentur für Arbeit ein, übernimmt die Löhne. Doch wenn der Grund für die neue Pleite der alte ist, passiert das nicht. Die Konsequenz, Galeria wäre dann Geschichte und damit rechnen inzwischen sogar die Kunden.
5: Wahrscheinlich wird sich die ganze Kette nicht mehr rechnen und im Hintergrund sind nur Geldinvestoren, die hin und her schieben.
6: Man soll lieber ein Ende mit Schrecken machen, als ein Schrecken ohne Ende.
3: Das immer gleiche Lied von der Insolvenz bei Galeria. Am Montag entscheidet sich, ob das Gericht dem Antrag stattgeben wird und Galeria noch eine Chance hat.
2: Bei der Bahn hat die nächste Korridorsanierung begonnen. Diesmal trifft es die Strecke zwischen Berlin und Hannover. Sie wird voraussichtlich für 14 Monate gesperrt. Der Fernverkehr muss weiträumig umgeleitet werden, was mehr als eine Stunde länger dauert. Das war eigentlich anders geplant, nämlich über eine nahegelegene Parallelstrecke. Die sollte dafür mit elektrischen Oberleitungen ausgerüstet werden, doch das hat nicht rechtzeitig geklappt.
7: Braunschweig Hauptbahnhof, kurz vor 8 heute Morgen. Ein ICE mit vielen Pendlern an Bord. Wer nach Wolfsburg will, muss hier aussteigen. So auch Max Züch, der aus Berlin kommt und jetzt mit dem Regionalzug weiter muss.
8: Ich muss 3-mal die Woche nach Wolfsburg fahren aus Berlin und bin ja eigentlich sonst immer eine Stunde unterwegs. Und jetzt muss ich halt über Magdeburg entweder Nahverkehr fahren oder ICE. In beiden Fällen sind es halt über 2,5 Stunden bis zu 3 Stunden.
7: Betroffen ist eine der wichtigsten West-Ost-Achsen im Bahnverkehr, die Strecke Hannover-Berlin. 14 Monate bleibt sie nun für Sanierungsarbeiten gesperrt. Der Fernverkehr wird südlich über Braunschweig und Magdeburg umgeleitet. Zusätzliche Reisezeit 60 bis 80 Minuten. Aus dem Westen verläuft die Umleitung von Osnabrück über Hamburg und Wittenberge nach Berlin. Hier brauchen Reisende bis zu 70 Minuten länger. 227 Kilometer Strecke sollen saniert werden. Neue Oberleitungen, Lärmschutzwände und Leit sowie Sicherheitstechnik. Gesamtkosten 2,7 Milliarden Euro. Doch warum dauert das so lange?
9: Da müssen alle Dinge neu gemacht werden, wie zum Beispiel die feste Fahrbahn. Das ist eine Betonfahrbahn, die schon seit den 1990er Jahren im Einsatz ist. Und das dauert eine Weile, bis das alles erneuert wurde.
7: Eigentlich sollte der Fernverkehr über eine Parallelstrecke umgeleitet werden. Die konnte die Bahn aber nicht rechtzeitig elektrifizieren. Man habe da zu optimistisch geplant, teilte das Unternehmen mit.
10: Man hätte meiner Meinung nach einfach die gesamte Sanierung so lange schieben sollen, bis die Stammstrecke parallel dazu fertig gewesen wäre. Dann hätte man vielleicht kleinere Sperrpausen gebraucht, aber keine monatelangen Sperrpausen hier und da mal. Dann hätte man einen Teil der Fernzüge weiter über die alte Strecke fahren lassen können, wie es ursprünglich geplant war. Das hat die Bahn jetzt leider nicht hingekriegt.
7: Immerhin, die Bahn verspricht den Pendlern nach der Sanierung besser und vor allem pünktlicher auf der wichtigen Ost-West-Strecke zu werden.
2: Nach dem Stopp eines Großprojekts bei der Marine bahnt sich ein milliardenschwerer Rechtsstreit an. Im Juni hatte Verteidigungsminister Pistorius die Entwicklung einer neuen Fregatte gestoppt. Jetzt verlangt die niederländische Damenwerft nach Medienberichten von der Bundesregierung 4,7 Milliarden Euro wegen Vertragsbruchs. Pistorius hielt dem entgegen, der Staat könne umgekehrt 2,3 Milliarden Euro Schadensersatz fordern. Denn die Werft habe den Zeitplan nicht eingehalten. Der Iran-Krieg hat die Preise für Öl und Diesel in den vergangenen Monaten stark steigen lassen. Um für eine Entspannung auf den Energiemärkten zu sorgen, haben sich die G7-Staaten jetzt darauf verständigt, einen Teil ihrer Notreserven freizugeben. Das solle von sofort an für 4 Monate gelten, hieß es in einer gemeinsamen Erklärung der G7. Dazu gehören Deutschland, Frankreich, Großbritannien, Italien, die USA, Japan und Kanada. US-Präsident Trump hatte die anderen G7-Staaten zuvor zu diesem Schritt gedrängt und andernfalls mit einem Exportstopp für Diesel gedroht. Fragen wir nach bei Tina Hassel in Brüssel. Geben die G7-Staaten Trump jetzt also nach?
11: Die Kommission hat heute auf jeden Fall fast gebetsbüdelnartig betont, man gebe nicht dem Druck aus Washington nach, sondern handle aus eigenen Interessen. Aber die Drohung des US-Präsidenten, keinen Diesel mehr aus den USA nach Europa zu liefern, wenn die Europäer nicht massiv ihre Reserven freigeben würden, die stand natürlich im Raum. Und Trump will so kurz vor den für ihn entscheidenden Zwischenwahlen unbedingt die Treibstoffpreise wieder senken, die auch infolge seines Kriegs gegen Iran immer weiter steigen. Und spannend ist, die G7-Staaten geben jetzt schrittweise bis zu 100 Millionen Barrel frei. Und gleichzeitig steht in der Erklärung, alle G7-Mitglieder verzichten auf Exportverbote, also auch die USA. Wenn sich Trump an solche Erklärungen hält, dann wäre die Kuh erst einmal vom Eis.
2: Und was bedeutet das jetzt für Verbraucherinnen und Verbraucher?
11: Die dürften sich wahrscheinlich freuen. Die Menge bestimmt den Preis und deshalb dürfte sich der Markt entspannen und auch die Kraftstoffpreise in Deutschland spürbar fallen. Zur Freude, wie gesagt, der Verbraucher. Und derzeit werden rund 50% des Diesels in Europa aus den USA importiert. Ein Exportstopp hätte da schon ziemlich getroffen und deshalb hat Kommissionspräsidentin von der Leyen die Einigung auch begrüßt. Europäische Verbraucher hätten ein Anrecht auf bezahlbare Energie.
2: Dankeschön, Tina Hassel in Brüssel. In Frankreich gehen Schüler und Studenten seit Tagen auf die Straße. Die Jugendlichen demonstrieren für bessere Lernbedingungen an Schulen und Unis und gegen den Sparkurs der Regierung. Dabei kommt es immer wieder zu Gewalt. Seit dem Beginn der Proteste wurden knapp 2000 Menschen festgenommen und Hunderte verletzt. Heute blieben aus Sicherheitsgründen rund 400 Schulen im Land geschlossen.
12: Tränengas und Feuerwerkskörper, Polizei und Jugendliche, Gewalt auf beiden Seiten. Seit Tagen beschäftigen die Schülerproteste ganz Frankreich. Hunderte Schulen geschlossen oder blockiert, fast 2000 Festnahmen im ganzen Land, verletzte Jugendliche und Polizisten. Die meisten Demonstrierenden sind minderjährig, viele halten das Vorgehen der Ordnungskräfte für zu hart. Im Pariser Vorort Pantin fühlen sich viele Schüler abgehängt, katastrophale Lernbedingungen. Auch hier sind die Proteste von Gewalt begleitet. Es sind leider gesellschaftliche Realitäten, die dazu führen, dass die Lage außer Kontrolle gerät. Wir wünschen uns, dass sich die Situation beruhigt. Die Gewalt stößt auf kein Verständnis in der Gesellschaft, die Forderungen der Jugendlichen hingegen schon. Sie wollen bessere Schulen, mehr Lehrpersonal, kürzere Schultage und vor allem Chancengleichheit. Wir zeigen unsere Solidarität und wollen klarmachen, wie wütend wir sind, dass wir die Nase voll haben und dass sich etwas ändern muss. Die Regierung will das Gespräch mit den Schülervertretungen suchen. Die Proteste sorgen für Diskussionen zwischen den Parteien. Die Regierung sieht die linkspopulistische Partei LFI als Drahtzieher der Ereignisse. Wir beobachten, dass gezielt darauf hingearbeitet wird, das öffentliche Bildungssystem anzugreifen und zu zerstören. Für nächste Woche sind weitere Protestaktionen geplant. So schnell lässt Frankreichs Jugend nicht locker.
13: Die Bewegung ist ein weiteres Zeichen für die zunehmende politische Unzufriedenheit in Frankreich. Die französische Regierung ist unter Druck. Sie wird schnell auf die Forderungen der Schüler reagieren müssen, sonst könnten die Proteste außer Kontrolle geraten.
2: Die spanische Regierung ist mit einem zentralen Vorhaben zur Bekämpfung der Wohnungskrise gescheitert. Das Parlament in Madrid stimmte mit knapper Mehrheit dagegen. Das Gesetzespaket von Ministerpräsident Sanchez sah unter anderem vor, Zwangsräumungen in bestimmten Fällen zu verbieten. Zudem sollten strengere Regeln für Kurzzeitvermietungen eingeführt werden. Zuletzt hatte der Fall einer 87-jährigen Rentnerin landesweite Proteste ausgelöst. Ihre Wohnung in Madrid war zwangsgeräumt worden. Mit einem Bürgerfest in der Innenstadt von Bremen.

0: geboren, habe aber in Sachsen-Anhalt studiert, komme aus NRW und finde den Tag einfach aus allen Perspektiven total wichtig und schön, dass so viele zusammenkommen.
1: Ich glaube, es ist Zeit, dass wir miteinander sprechen, vielleicht über unsere Unterschiede und unterschiedliche Meinungen dann auch sprechen. Aber am Ende hoffe ich, dass wir immer diesen Zusammenhalt haben.
2: Start!
3: Die Eröffnung der Feierlichkeiten am Nachmittag, symbolisiert mit dem Start einer Ariane-Rakete. Teile dieser Rakete werden in Bremen gebaut. Am Abend dann das Treffen der Ministerpräsidentinnen und Ministerpräsidenten plus Kanzler und Ehefrau. Ziel: ein Empfang im Rathaus. Es gibt Räucheraal und Hirschkalbsrücken. Und ebenfalls am Abend eine Demo von linken Gruppen. Sie richtet sich gegen die Feierlichkeiten zum Tag der Deutschen Einheit. Und morgen gibt es dann einen Gottesdienst, den Festakt, Konzerte und sicherlich ganz viele Begegnungen an der Weser und in der ganzen Stadt. Hoffentlich wieder mit Sonne.
4: Drittes Spiel, erster Sieg. Dem neuen Bundestrainer Jürgen Klopp war die Erleichterung gestern Abend in München anzumerken, nach dem 2:0 gegen Serbien in der Nations League. Denn Klopp hatte einer völlig neuen Startelf vertraut. Und gleich 5 Spieler feierten ihr Nationalmannschaftsdebüt. Der Mut zahlte sich aus. Nun richtet sich der Blick auf das Spiel am Sonntag gegen Griechenland.
5: Immerhin ein Fan hat heute vorbeigeschaut in Herzogenaurach beim DFB-Training, das unter Ausschluss der Öffentlichkeit stattfand. In München gestern Abend passiert genau das, was Jürgen Klopp unbedingt erreichen wollte. Ein Fußballfest zu zelebrieren und die Fans im Land wieder mitzunehmen.
6: Das war ein Traumbild. Es war ein Traumbild, vor dem Spiel reinzukommen und Schwarz-Rot-Gold zu sehen. Das Herz aufgegangen.
5: Aber auch die jungen Wilden haben ihn begeistert. Bischoff, Pavlovic, Wirtz. Ein Power-Mittelfeld, laufstark, torgefährlich. 3 mit so viel Energie.
7: Es war einfach Gänsehaut und ich glaube, da spreche ich nicht nur für mich, sondern für alle und es kann gerne so weitergehen.
5: Tom Bischoff beeindruckt vor heimischer Kulisse in seinem erst 2. Länderspiel. Er hat sich mannschaftsintern in Stellung gebracht für die Zukunft.
8: Es hat sehr, sehr viel Spaß gemacht, mit ihm zusammen zu spielen. Bewegt sich sehr, sehr clever in den Räumen. Ja, sehr, sehr gut am Ball und einfach gut.
5: Der Bundestrainer weiß, welche Diskussion jetzt geführt wird. Deshalb schützt er seinen Kapitän Joshua Kimmich mehr oder weniger ungefragt.
6: Ja, und am Ende wird es eine Jo-Kimmich-Geschichte. Ja, das macht er schon. Das ist klar, Pavlovic, Bischoff, Wirtz hat super funktioniert. Dann spielen wir, da kann ich leider nicht mit singen.
5: Am Sonntag bei den Griechen wollen sie jetzt nachlegen, zeigen, dass der Umbruch in die richtige Richtung geht. Die Basis dafür hat die deutsche Mannschaft beim ersten Sieg unter Jürgen Klopp gegen Serbien gelegt.
4: Und nun die Wettervorhersage für morgen, Samstag, den 3. Oktober.
9: Unter Hochdruckeinfluss erwartet uns eine herbstliche Mischung aus Nebel, Wolken und Sonnenschein. Im Süden und Osten gibt's heute noch teilweise dichte Wolken, aber es bleibt meist trocken, sonst nur locker bewölkt oder klar. Stellenweise bilden sich einige Nebelfelder, die sich morgen mancherorts länger halten können. Abseits des Nebels teils wolkig, teils länger sonnig. Vom Südwesten bis zur Mitte sind am Nachmittag einzelne Schauer möglich. Heute Nacht im Norden, Westen und Südosten meist nur einstellige Werte, in dem Streifen dazwischen 10 bis 14 Grad. Morgen an der See unter, sonst wieder verbreitet um oder etwas über 20 Grad. Ähnliches Wetter auch Sonntag, Richtung Südwesten eventuell wolkiger und gebietsweise nass. Auch die neue Woche beginnt bei Nebel, Wolken und Sonne weitgehend trocken und für die Jahreszeit zu mild.
4: Um 21.45 Uhr fragt Jesse Wellmer in den Tagesthemen, ob die neue Galeria-Pleite das endgültige Ende der Ära Warenhaus bedeutet. Und wir sind mittendrin in Düsseldorf, wo die Backstreet Boys seit einer Woche ihre Fans begeistern. Ich wünsche Ihnen einen schönen Abend.

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1: Im Studio Tom Husse, schönen guten Tag. Deutschland feiert zum 36. Mal den Tag der deutschen Einheit, diesmal in Bremen. Bürgermeister Bovin Schulte ging in seiner Rede vor allem auf die Gefahren ein, die der Demokratie aktuell von ihren Gegnern drohen. Es dürfe da kein Zurückweichen geben, die Demokratie brauche uns alle.
2: Kräfte, die Menschen nach ihrer Herkunft sortieren und ihnen gleiche Rechte absprechen, die unabhängige Richter, freie Medien und Wissenschaft verächtlich machen, denen der Unterschied zwischen Wahrheit und Lüge gleichgültig ist und die den politischen Gegner zum Feind erklären. Meine Damen und Herren, dagegen müssen wir uns wehren und dagegen werden wir uns wehren.
1: Die Grünen kritisieren, dass die G7-Länder Teile ihrer Öl- und Dieselreserven freigeben wollen. Energieexperte Kellner nennt das politische Dummheit. Mehr von Dirk Justus.
3: Die Reserven seien für echte Notfälle da und nicht für einen amerikanischen Präsidenten, dem im Wahlkampf die Fälle davon schwimmen. Hintergrund ist, dass US-Präsident Trump in der Sache Druck gemacht und mit einem Stopp der US-Dieselexporte gedroht hat. Rund die Hälfte des Dieselkraftstoffs in der EU kommt aus den USA. Kellner fordert eine Neuausrichtung der deutschen Energiepolitik. Jedes Barrel, das wir nicht mehr brauchen, macht uns weniger erpressbar, sagte er.
1: Im Kampf gegen Wohnungsknappheit fordert der Städte- und Gemeindebund, dass Wohnen auf dem Land attraktiver gemacht werden soll. Verbandschef Bergheggern sagte dem Kölner Stadtanzeiger, dass abseits der Städte fast 2 Millionen Wohnungen leer stehen. Nötig seien neue Verkehrswege und neue oder reaktivierte Bahntrassen. Bei den heftigen Schülerprotesten in Frankreich sind seit Montag über 5000 Menschen festgenommen worden. Die Demos gegen Lehrermangel und für bessere Ausstattung der Schulen hatten sich von Paris aus aufs ganze Land ausgebreitet. Immer wieder kam es dabei zu Blockaden und Angriffen auf Polizisten. Noch ist unklar, wie genau es bei Galeria weitergeht. Die Warenhauskette hat gestern zum 4. Mal in 6 Jahren Insolvenz angemeldet. Die Gewerkschaft Verdi fordert schnellstens Klarheit für die rund 12.000 Beschäftigten bei Galeria.
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4: Mit KI-Support. Sonnig ist es heute Mittag meistens. Ab und zu hängen auch mal mehr Wolken oder noch ein Nebelfeld rum. Im Laufe des Nachmittags bleibt es oft trocken. Nur im Osten oder im Allgäu kann gelegentlich ein Schauer dabei sein. Dazu liegen die Höchstwerte zwischen 19 und 24 Grad. Morgen gibt's Sonne und Wolken und maximal werden es 23 Grad.

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1: Im Studio Tom Husse. Schönen guten Tag. Deutschland feiert zum 36. Mal den Tag der deutschen Einheit, diesmal in Bremen. Bürgermeister Bovin Schulte ging in seiner Rede vor allem auf die Gefahren ein, die der Demokratie aktuell von ihren Gegnern drohen. Es dürfe da kein Zurückweichen geben. Die Demokratie brauche uns alle.
2: Kräfte, die Menschen nach ihrer Herkunft sortieren und ihnen gleiche Rechte absprechen, die unabhängige Richter, freie Medien und Wissenschaft verächtlich machen, denen der Unterschied zwischen Wahrheit und Lüge gleichgültig ist und die den politischen Gegner zum Feind erklären. Meine Damen und Herren, dagegen müssen wir uns wehren und dagegen werden wir uns wehren.
1: Die Grünen kritisieren, dass die G7-Länder Teile ihrer Öl- und Dieselreserven freigeben wollen. Energieexperte Kellner nennt das politische Dummheit. Mehr von Dirk Justus.
3: Die Reserven seien für echte Notfälle da und nicht für einen amerikanischen Präsidenten, dem im Wahlkampf die Fälle davon schwimmen. Hintergrund ist, dass US-Präsident Trump in der Sache Druck gemacht und mit einem Stopp der US-Dieselexporte gedroht hat. Rund die Hälfte des Dieselkraftstoffs in der EU kommt aus den USA. Kellner fordert eine Neuausrichtung der deutschen Energiepolitik. Jedes Barrel, das wir nicht mehr brauchen, macht uns weniger erpressbar, sagte er.
1: Im Kampf gegen Wohnungsknappheit fordert der Städte- und Gemeindebund, dass Wohnen auf dem Land attraktiver gemacht werden soll. Verbandschef Bergheggern sagte dem Kölner Stadtanzeiger, dass abseits der Städte fast 2 Millionen Wohnungen leer stehen. Nötig seien neue Verkehrswege und neue oder reaktivierte Bahntrassen. Bei den heftigen Schülerprotesten in Frankreich sind seit Montag über 5000 Menschen festgenommen worden. Die Demos gegen Lehrermangel und für bessere Ausstattung der Schulen hatten sich von Paris aus aufs ganze Land ausgebreitet. Immer wieder kam es dabei zu Blockaden und Angriffen auf Polizisten. Noch ist unklar, wie genau es bei Galeria weitergeht. Die Warenhauskette hat gestern zum 4. Mal in 6 Jahren Insolvenz angemeldet. Die Gewerkschaft Verdi fordert schnellstens Klarheit für die rund 12.000 Beschäftigten bei Galeria.
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4: Mit KI-Support. Sonnig ist es heute Mittag meistens. Ab und zu hängen auch mal mehr Wolken oder noch ein Nebelfeld rum. Im Laufe des Nachmittags bleibt es oft trocken, nur im Osten oder im Allgäu kann gelegentlich ein Schauer dabei sein. Dazu liegen die Höchstwerte zwischen 19 und 24 Grad. Morgen gibt's Sonne und Wolken und maximal werden es 23 Grad.

Ich bin Bruno Wolf und seit 15 Jahren hier. Ich war immer pünktlich und habe meine Arbeit getan, Tag für Tag. Und ich habe meinen Mund gehalten. 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
1: Im Studio Gisa Weber, schönen guten Abend. 36 Jahre ist Deutschland jetzt wieder vereint und die demokratische Grundordnung ist ernsthaft gefährdet. Das hat Bundespräsident Steinmeier in seiner Rede zum Tag der Deutschen Einheit in Bremen gesagt. Wähler der Extremen würden nur auf ihre eigenen Rechte pochen und die anderer zur Disposition stellen.
2: Das alles wird begleitet durch eine unerträgliche politische Demagogie extremistischer Kräfte, die eine Lust an der Zerstörung ausleben, andere Menschen verhöhnen und bedrohen. Und das gefährdet eben nicht nur Freiheit und Demokratie. Meine Damen und Herren, deshalb sage ich es hier, es gefährdet auch unsere innere Einheit. Und das dürfen wir nicht wollen.
1: Nach der Attacke auf den Piloten eines Flugzeugs von Dubai nach Israel geht die Generalstaatsanwaltschaft der Vereinigten Arabischen Emirate von einem Terrorakt aus. Der Co-Pilot hatte den Piloten einer Fly-Dubai-Maschine mit einer Notaxt angegriffen. Passagiere konnten ihn dann überwältigen. Das Flugzeug mit mehr als 170 Menschen an Bord konnte sicher landen. Der mutmaßliche Täter soll schon vorher als islamistischer Extremist aufgefallen sein. Er hatte deswegen bei einer anderen Airline seinen Job verloren. Die Grünen haben ihre bisherige Strategie gegen die AfD für gescheitert erklärt. Der Spiegel zitiert aus einem Impulspapier der Bundestagsfraktionschefinnen Dröge und Hasselmann. Darin steht, alle bisherigen Versuche, der AfD etwas entgegenzusetzen, haben nicht gereicht. Jetzt soll es eine Kurskorrektur geben. Noch ist unklar, wie genau es bei Galeria weitergeht. Die Warenhauskette hat gestern zum 4. Mal in 6 Jahren Insolvenz angemeldet. Die Gewerkschaft Verdi fordert schnellstens Klarheit für die rund 12.000 Beschäftigten bei Galeria. In Spanien haben erneut Zehntausende Menschen gegen Wohnungsnot und hohe Mieten demonstriert. Alleine in der Hauptstadt Madrid waren nach Behördenangaben 70.000 Menschen auf der Straße. Der Mieterverband droht mit einem Generalstreik. Gestern waren 2 Gesetzesvorhaben gescheitert, die die Situation für Mieter verbessern sollen.
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3: Mit KI-Support. Trocken ist es heute Abend, dazu oft nur ein paar Wolken, im Westen später mehr davon und in der Nacht kann sich vereinzelt auch mal Nebel bilden. Die Temperaturen gehen dabei runter auf 13 bis 5 Grad. Morgen bleibt's wechselhaft mit Wolken, im Süden und Osten kann ab und zu ein Schauer dabei sein. Sonst meist trocken bei maximal 23 Grad.
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Ballsaal des Palais Liechtenstein in Wien. Erst ein Jahr zuvor ist die unglaublich aufwendige Renovierung abgeschlossen worden. 100 Millionen Euro hat sie gekostet. Einige Jahrzehnte vorher wäre es für die Fürstenfamilie unmöglich gewesen, eine derart hohe Summe zu investieren. Hans Adam II. Schaffte das Husarenstück.

0: Das Wasser stand uns bis zum Halse und dann habe ich mich dort hinein arbeiten müssen. Also noch mit 24, 25, Schritt für Schritt das zu reorganisieren. Ich musste Betriebe schließen, massiv Personal abbauen, dazu auch Familienmitglieder, die betroffen waren, andere Betriebe verkaufen und so weiter. Also das war dann eine kritische Zeit über mehrere Jahre, dass wir also den Zusammenbruch verhindern. Und das ist dann Gott sei Dank gelungen.
1: Franz Josef II. Von und zu Liechtenstein bezieht Schloss Vaduz 1938, kurz nach dem Anschluss Österreichs. Er fürchtet, dass auch Liechtenstein von den Nationalsozialisten besetzt werden könnte und will Flagge zeigen. So strahlt ein Monarch, künftiger Manager und Mäzen. Hans Adam ist der erste Spross seiner Dynastie, der ab 1945 im Fürstentum aufwächst, das seinen Namen trägt. Die Situation nach dem Krieg ist dramatisch. Bedeutende Anteile von Besitz und Vermögen der Monarchenfamilie befinden sich in der neu gegründeten Tschechoslowakei und sind verloren.
0: Wie ich noch im Gymnasium war, habe ich meine Eltern gefragt, was ich studieren möchte. Da habe ich gesagt, ja, entweder Physik, weil das interessiert mich. Und wenn ich mathematisch nicht gut genug bin für diese ETH in der Schweiz, dann vielleicht Archäologie. Und dann haben sie gesagt, nein, Hans Adam, das geht nicht. Du musst Wirtschaft studieren, du musst das Vermögen wieder neu aufbauen. Weil mein Vater hat eigentlich vom Jahr 45 bis 1970 die Kosten der Monarchie durch Verkäufe finanziert von Kunst und Grundbesitz. Und dann habe ich dann unmittelbar, ich war 24, habe ich dann unmittelbar nach dem Studium habe ich dann mit der Reorganisation begonnen, weil das Vermögen war damals wirklich kurz vor dem Konkurs. Auch die Bank hier war eigentlich überschuldet, also nach den heutigen Gesetzen hätte sie geschlossen werden müssen. Es war so, mein Vater hat mir das sehr früh gesagt, weshalb er mir den Namen Hans Adam gegeben hat. Weil Hans Adam der Erste, der hat das vollkommen daniederliegende Vermögen nach dem Dreißigjährigen Krieg wieder neu aufgebaut im 17. Jahrhundert. Und interessanterweise auch mit Bankgeschäften, was damals für einen Christen nicht unbedingt das Richtige war, nicht politisch korrekt unbedingt, aber mit Krediten und so weiter, hat er das Vermögen neu aufgebaut. Und mein Vater hat mir gesagt, ich gebe dir den Namen, habe ich dir gegeben, den Namen Hans Adam, weil das ist deine Aufgabe. Naja, was ist mir anderes übrig geblieben? Ich musste das machen.
1: Als Staatsoberhaupt des Kleinstaates empfängt der Fürst regelmäßig internationale Gäste. Er ist Oberhaupt einer Großfamilie mit rund 100 Mitgliedern, besitzt eine gut gehende Bank, ein Weingut und die erlesenste Privatsammlung alter Meister weltweit. Er hat seine beiden Herrenhäuser in Wien um Millionenbeträge renovieren lassen. Der Fürst verfügt über geschätzte 8 Milliarden Euro Privatvermögen. Er gilt noch vor der Queen als reichster Monarch in Europa.
0: Ich kann das nicht mit Sicherheit sagen, weil ich nicht weiß, wie reich die anderen sind. Aber ich würde sagen, dass zumindest vom Einkommen wir nicht schlecht dastehen.
1: Seit 1940 feiern die Liechtensteiner am 15. August ihren Staatsfeiertag. Die Fürstenfamilie lädt die Bevölkerung jedes Jahr zu einem offiziellen Festakt auf die Schlosswiese und anschließend zum Aperitif in den Schlossgarten. Bis zu 4.000 der 38.000 Liechtensteiner nehmen die Einladung alljährlich an.
2: Einerseits erfahrt man natürlich, was die Bevölkerung so denkt, was sie beschäftigt. Und andererseits ist es natürlich auch eine zusätzliche Möglichkeit, neben der Ansprache Ideen, die man hat, auch unters Volk zu bringen. Das ist ja mit meiner Aufgabe verbunden und ich finde, das ist eine hervorragende Gelegenheit, das zu nutzen, diesen Tag. Und man trifft natürlich auch viele alte Bekannte und das ist auch immer ein schöner Moment.
1: Adel zum Angreifen.
3: Ich denke, im Gegensatz zu vielen Monarchien ist das Fürstentum sehr aktiv in Wirtschaft, Politik. Es wird nicht gewählt, somit können sie langfristig planen und organisieren. Und ich denke, sie sind sehr angenehm. Wir haben nicht die High Society hier. Doch, ich befürworte das Fürstenhaus sehr.
4: Sie haben das Umfeld geschaffen, dass wir mit unserem Vlies eigentlich aus dem Liechtenstein ein goldiges Paradies machen können. Ja.
5: Die Fürstenfamilie ist sehr integriert, ist sehr menschlich, familiär, gehen unter die Leute. Also man merkt es nicht, durch das, dass sie jetzt im Adelsstand sind, wie sonst in anderen Ländern, dass sie in der Zurückhaltung sind. Sie gehen auf die Leute zu und sind offen. So eine richtige Familie ist man in Liechtenstein. Das ist das Schöne hier.
1: Erbprinz Alois sagt den Liechtensteinern an diesem Staatsfeiertag, wie wichtig es ist, für eine bessere Vereinbarkeit von Familie und Beruf zu sorgen. Der Thronfolger hat die politischen Amtsgeschäfte 2004 von seinem Vater übernommen. Er empfindet seine Rolle als die eines Vordenkers.
2: Was ich für einerseits viele Gespräche mit Vertretern der Politik, also sprich der Regierung, des Parlaments, der Parteien in Liechtenstein, dann aber auch andere Interessensgruppierungen, Wirtschaftsverbände, aber auch sonstige NGOs. Ja, also ich bin sicher eher derjenige, der visionär oder auf strategischer Ebene arbeitet fürs Tagesgeschäft. Das politische Tagesgeschäft haben wir ja auch eine Regierung und entsprechend tue ich mich auch stärker mit langfristigen Themen, mit für die Entwicklung des Landes grundlegenden Fragestellungen auseinandersetzen. Und ich glaube, dass gerade in einer Monarchie, wo man ja als Monarch auch sehr lange im Amt ist, man dazu auch besonders aufgerufen ist.
1: Das über 300 Jahre alte Stadtpalais der Fürstenfamilie in der Wiener Innenstadt ist eines der bedeutendsten Bauwerke des Hochbarock in der Bundeshauptstadt. Einst befanden sich im ersten Stock die fürstlichen Apartments. Im zweiten wurde eine Auswahl der fürstlichen Gemälde ausgestellt.

0: Der prächtige Saal beeindruckte eine Besucherin nach der ersten, sündteuren Renovierung Mitte des 19. Jahrhunderts enorm. Ein Meer von Licht durchströmt die prachtvollen Räume und reflektiert hundertfach in den Spiegeln. Man sieht sich in einen Feentempel versetzt, schrieb sie nach dem Eröffnungsball. Der Zweite Weltkrieg setzte dieser Herrlichkeit ein jähes Ende. Das Prunkstück wurde schwer beschädigt.
1: Die erste Erinnerung war aus dem Jahr 1953. Das war die goldene Hochzeit meiner Großeltern. Wien war noch voll mit Bombenschäden. Das Palais war auch noch, da ist eine Bombe reingefallen und noch ein paar Tage später ist noch ein amerikanischer Bomber auch noch draufgefallen. Also das Ganze hat ziemlich desolat ausgeschaut. Aber man hat es so notdürftig, hat man es gerichtet. Aber das hat mir natürlich schon einen großen Eindruck gemacht für die Schäden und die Freude, dass das wieder alles so schön hergerichtet ist. Dieses Wien, eine prachtvolle Stadt und eine der schönsten Städte der Welt, die ich kenne. Und dass es uns auch gelungen ist, die beiden Palais herzurichten, das ist natürlich schon eine große Freude.
2: Ich kam das erste Mal im Alter von 7 Jahren hier in Wien, habe ich hier im Stadtpalais übernachtet mit meinen Eltern und meinen Großeltern. Und das ist noch in sehr guter Erinnerung. Ich glaube, auf der einen Seite ist es eine Verantwortung, die man spürt. Die Familie hat über die letzten Jahrhunderte sehr bedeutende Persönlichkeiten hervorgebracht, was einen auch mit gewissem Stolz erfüllt. Und gleichzeitig versucht man sozusagen bestmöglichst mit dieser Verantwortung auch umzugehen. Und ich glaube, es ist auch ein verbindendes Element innerhalb sozusagen der Familie Liechtenstein, die eben auf eine sehr sozusagen erfolgreiche eigentlich Geschichte zurückschauen darf.
0: 5 Jahre haben über 600 Handwerker und Bauexperten an der Renovierung gearbeitet. An Spitzentagen waren bis zu 500 Personen gleichzeitig auf der Baustelle.
3: Für die Vergoldungen hier, die sich abgelöst haben, weil dahinter die Zinnpest geherrscht hat, mussten wir hinter dem Gold die Zinnpest stoppen. Und es gab unzählige solcher Dinge, die uns schwer beschäftigt haben. Aber wir haben für alles eigentlich hier in Wien Handwerker gefunden, die diese Aufgaben erledigen konnten.
0: In 54.000 Arbeitsstunden wurden 150.000 Stück Blattgold verarbeitet. Der österreichische Möbelpionier Michael Tonnet hat diese einzigartigen Parkettböden aus verleimten und gebogenen Hölzern vor 160 Jahren verlegt. 2700 Quadratmeter Parkett mussten wieder instand gesetzt werden.
3: Die Böden waren teilweise in einem fantastischen Zustand, teilweise waren sie in einem fürchterlichen Zustand. Es gab zum Beispiel gerade hier in dieser Zone gab es einen Wassereinbruch und es war ein einziges Bild von sich aufschüsselnden Holzteilen. Wir haben dann diese Holzteile abgenommen, sie aufbewahrt, in Büchern genau nummeriert. Das waren zehntausende Stück von Einzelteilen, die wir in einem Buch festgehalten haben. Und wir haben dann diese Böden wieder Stück für Stück wiederhergestellt. Das Schwierigste war dabei die Reinigung. Diesen Schmutz haben wir gelöst mit einem sehr intelligenten Verfahren, in dem diese Böden mit Trockeneis beschossen worden sind. Damit kriegt diese Oberfläche einen Schockzustand. Er wird sehr kalt und auf dieser kalten Oberfläche springen dann die Teile des Wachses und des Fetts mit dem Staub zusammen ab. Kann den Schmutz dann wegkehren, hat aber von dem Holz nicht irgendeinen Zehntelmillimeter weggenommen.
0: Nur durch Zufall und intensive Suche konnten die Bestandteile dieser tonnenschweren Luster wieder gefunden werden.
3: Diese ganzen Luster sind verkauft worden, sind in kleine Portionen zerteilt worden, damit sie auch in kleinen bürgerlichen Haushalten Platz gefunden haben. Und wir haben dann wirklich über Jahre hindurch diese Lusterteile in ganz Wien und auch an anderen Plätzen wieder zusammengekauft, uns die Fotos angeschaut, neu zusammengebaut, meistens sogar vorher wieder ganz auseinandergenommen, weil sie auch diese kleinen Einheiten falsch zusammengebaut waren, auseinandergenommen. Und schlussendlich haben wir eigentlich 80% der Substanz wieder gehabt und das, was gefehlt hat, haben wir wieder ergänzt. Bei den Vorhängen sehen wir Kopien, die wir hier in Wien anfertigen haben lassen, nachdem wir in ganz Europa gesucht haben, nach einer Manufaktur, die das auch noch nachweben kann. Das konnten die alle nicht, die berühmten großen Manufakturen. Wir haben uns dann an eine Wiener Firma gewandt, die ihre Webstühle umgebaut hat. Dann konnten wir das in dieser Vielfalt der Farben nachweben.
2: Ich glaube, hier können wir in dieser Halle am besten sehen, was in den letzten Jahren an Renovationsarbeiten gelungen ist. Es war nach dem Zweiten Weltkrieg, war der Teil komplett zerstört. Und man konnte dann in den 70er Jahren erste Renovierungsarbeiten dann durchführen. Und jetzt sozusagen erstrahlt das im alten Glanz. Und darum sozusagen, finde ich, hat das für mich eben eine ganz spezielle auch Bedeutung. Und das zeigt eben, dass wir in den letzten Jahren erfolgreich wirtschaften konnten und sozusagen auch diese Renovationsarbeiten, die natürlich auch ein gewisses Geld gekostet hat, dass man sich das leisten konnte.
0: Die prunkvollen Räume werden heute für Veranstaltungen vermietet. Bei Spezialführungen können die Besucher in die Welt des Adels in früherer Zeit eintauchen. Im Haus ist Prinz Konstantin. Der Jurist verwaltet Vermögen und Besitz der Stiftung Fürst Liechtenstein. Profitable Unternehmen allesamt.
2: Im Landwirtschaftsbereich bewirtschaften wir rund 3000 Hektar Agrarlandschaft im nordöstlichen Weinviertel. Wir haben ein Weingut im Weinviertel, wie auch ein kleines Weingut in Liechtenstein. Im Landwirtschaftssektor gibt es auch ein weltweit tätiges Unternehmen namens Reistech, wo wir Saatgut produzieren für Reisbauern. Wir expandieren momentan sehr stark in Asien. Wir haben begonnen in den USA, wo wir Marktführer sind, sind dann weitergegangen Richtung Südamerika und dort seit ungefähr auch 13 Jahren tätig und eben seit 5 Jahren in Indien. Im Forstwirtschaftssektor bewirtschaften wir rund 16.000 Hektar Forst. Dazu zählen wir auch ein kleines Unternehmen namens Lico, wo wir Containerpflanzen herstellen für Forstunternehmen. Wir sind der Marktführer in Österreich.
0: Wie schon seine Vorfahren investiert der Fürst Gewinne der Unternehmen in seine Kunstsammlung. Sie gehört zu den umfangreichsten privaten Sammlungen der Welt. Von Panzertüren und ausgeklügelten Sicherheitsmaßnahmen geschützt, hängen die Schätze des Fürsten in den Kellerdepots.
3: In der Sammlung sind so ungefähr 1700 Bilder aus der fürstlichen Sammlung. Dazu haben wir im Depot noch einige andere Sammlungen, adelige Sammlung der Familie Schönborn zum Beispiel, der Familie Schwarzenberg, eine deutsche Privatsammlung, die sogenannte Hohenbuchau-Sammlung. Und insgesamt werden wir etwa auf 2000 Bilder kommen, über die wir verfügen können und die wir eben zu Ausstellungen oder was auch immer dann heranziehen können.
1: Meine Eltern haben mir immer sehr früh schon gesagt, dass wenn es mir gelingt, das Vermögen wieder neu aufzubauen, dass man versuchen sollte, Kunstwerke, die mein Vater vom Jahr 45 bis zum Jahr 70 oder Anfang der 70er immer wieder verkaufen musste oder die auch verloren gegangen sind durch den Krieg oder zerstört worden sind oder in der Tschechoslowakei geblieben sind, also dass das eigentlich eine Aufgabe für mich sein wird. Und Ja, und dann, wie ich gesehen habe, dass wir also alle Schulden zurückgezahlt haben und Überschüsse erzielen konnten in unserer Vermögensverwaltung, habe ich dann meinem Vater vorgeschlagen, dass wir versuchen sollten, entweder Kunstwerke, die er verkaufen musste, wenn es geht, zurückzukaufen oder ähnliche Kunstwerke im Kunstmarkt zu kaufen und so die Sammlung wieder zu versuchen, weitestgehend in ihren ursprünglichen Zustand wiederherzustellen. Gewisse Sachen konnte man natürlich nicht mehr kaufen, weil die nicht mehr am Markt sind. Die sind halt in den Museen drinnen und da kann man das nicht herauskaufen, wie zum Beispiel ein Leonardo, den mein Vater verkaufen musste, ein Leonardo da Vinci und so ein paar andere Sachen, die kriegt man einfach nicht mehr am Markt. Aber grosso modo ist es, würde ich sagen, gelungen.
3: Ja, hier taucht eine Wand mit ganz kostbaren Rubens-Skizzen auf. Das ist ja das, was Rubens selbst wirklich gemalt hat als Vorbild für alle Mitarbeiter in der Werkstatt. Rubens hat sozusagen in Öl und in der Skizze in Öl gedacht, ganz schnell auf Holztafeln skizziert und dann seinen Mitarbeitern zur Ausarbeitung übergeben. Ja, das ist ganz gut. Ja, das ist wunderbar, diesen kleinen Fratzen da haben. Jetzt haben wir einen. Max, Kaiser Maximilian mit 2 Jahren. In originaler Größe, wie draufsteht. Es steht extra drauf, dass er so groß gewesen ist, als er gemalt worden ist. Das ist ganz witzig. Ja, das sind Ansichten aus einer riesigen Serie, die Runk gemalt hat, von fürstlichen Besitzungen. Das hier ist das fürstliche Gartenpalais in der Rossau. Wenn man genau schaut, kann man hier sehen, dass man noch den Durchblick hat. Die Sala Terrena war noch ganz offen, hatte noch keine Fenster. Dahinter ist noch das Gartenbelvedere von Johann Bernhard Fischer von Erlach. Aber es ist schon Galeriegebäude. Die Stallungen, die vorne auch waren, sind abgerissen. Und man kann sehen, wie damals Bilder angeliefert und herumgetragen, vielleicht dem Fürsten vorgestellt worden sind.
0: Ende des 17. Jahrhunderts wurde das Gartenpalais erbaut, das heute im 9. Wiener Gemeindebezirk steht. Es ist eine Mischung aus Stadt und Landhaus, geprägt von römischen Bauelementen. Umgeben war es einst von einem klassischen Barockgarten. Zur Jahrtausendwende hat der Monarch auch dieses Herrenhaus renovieren lassen. Gemälde der fürstlichen Sammlung wurden hier bereits von 1800 bis 1938 ausgestellt. Der Vater von Fürst Hans Adam und der damalige Kurator konnten die Kunstwerke gegen Ende des Krieges nur mit viel Glück und Geschick nach Vaduz in Sicherheit bringen.
3: Die Bilderrettung war eine ganz komplizierte Angelegenheit, weil die Nazis fürs Erste die Bilder nicht rauslassen wollten. Und dann hat man irgendeinen Deal mit ihnen gefunden, als Wien schon gebrannt hat. Die letzten Bilder sind im April 1945 im Schloss eingetrudelt, ganz kurz bevor der Zweite Weltkrieg zu Ende gewesen ist. Die Transporte waren damals natürlich unendlich kompliziert. Von Kisten oder Verpackungen hat man nur träumen können. Die Bilder sind gestapelt worden, sind in Postbusse gekommen, die man ausgeräumt hatte, die man in der Schweiz angekauft hatte. Man hat Eisenbahnwaggons in der Schweiz gekauft, die man noch beladen hat. Wenn ein Luftalarm, ein Fliegeralarm gekommen ist, dann hat man angehalten, ist in eine Waldlichtung gefahren, hat die Bilder in den Wald geschmissen. Wundersamerweise sind die meisten Bilder ganz unbeschädigt angekommen. Es gab ein paar Durchschüsse in Rahmen, aber nichts wirklich seriös Beschädigtes.
0: Viele Kunstschätze bewahrt die Familie auch heute noch im Schloss in Liechtenstein auf. Staatsoberhäupter der Nachbarländer kamen vor ein paar Jahren in den Genuss einer privaten Führung durch Erbprinz Alois und Erbprinzessin Sophie. Als die Gemälde zu Kriegsende hier eintrafen, mussten sie verzollt werden. Der Bilderrettungskuh wäre beinahe geplatzt. Doch der damalige Kurator täuschte die Zollbeamten des Dritten Reichs mit einem einfachen Trick.
4: Er hatte eine Liste vom Göring, was er exportieren darf und was nicht. Und diese erstklassigen Bilder bekamen dann eben solche anderen Namen. Also die hatten dann eine andere Bezeichnung mit einem nicht so erstklassigen Maler. Und dann sind die Zöllner gekommen am nächsten Tag, haben die Liste mit den Bildern, haben die Etiketten gelesen, haben das noch mit den Bildern verglichen, waren keine absoluten Kunstexperten. Und so wurden diese Bilder akzeptiert und auf die Art und Weise wurden sie auch gerettet, weil sonst könnten wir sie uns wahrscheinlich in St. Petersburg oder sonst irgendwo anschauen.
0: Dank der Bilderrettung konnten Werke der Fürstlichen Sammlung beispielsweise 2016 anlässlich der Salzburger Festspiele gezeigt werden.
5: Wir sehen die Sammlungen als Botschaft für das Land Liechtenstein auch und nicht zuletzt konnten wir sie gerade in den letzten 3-4 Jahren sehr erfolgreich in Asien, in verschiedenen Standorten wandern lassen, USA, Moskau. Gerade für Liechtenstein als Kleinstaat ist man nicht so bekannt und da kann man auch durchaus mal die Sammlungen als Türöffner einsetzen.
3: Den Fürsten soll man in Verbindung bringen damit, dass er Kunst sammelt, der Öffentlichkeit Kunst zur Verfügung zu stellen. Und wenn Sie das Wort Mäzen in den Mund genommen haben, dann ist es, glaube ich, ein gutes Wort.
0: Diese Büste des römischen Kaisers Marc Aurel gehört zu den jüngsten Ankäufen des Fürsten. Seine Sammelleidenschaft für Plastiken fußt auf praktischen Überlegungen.
1: Bei den Bildern müssen Sie immer aufpassen, besonders wenn sie auf Holz gemalt sind, wegen dem Klima, wegen der Feuchtigkeit, die sind alles viel empfindlicher. Eine Bronze, die hat das alles überlebt, die ist robust, da brauchen wir nicht wegen Klima aufpassen und so weiter. Also da habe ich mir gedacht, solche Bronzen zu kaufen, ist eigentlich eine gute Geldanlage und die waren damals noch, wie ich einiges gekauft habe, billiger im Verhältnis als bekannte Bilder.
2: Mein Vater hat immer, würde ich sagen, auch einen guten Geschäftssinn gehabt und wirtschaftlich denkender Mann gewesen. Und ich glaube, er hat auch gesehen, dass die Asset-Klasse Kunst eine durchaus interessante ist, die zwar keine Dividende abwirft, aber die sozusagen wertsteigernd ist. Und ich glaube, dass man da auch in der Hinsicht in den letzten 25, 30 Jahren gute Investitionen gemacht hat. Er ist ein besonderer Liebhaber von Bronzen. Ich würde sagen, auf seine älteren Tage kann man ihn als absoluten Kunstaffissionado sogar bezeichnen.
0: Im Erdgeschoss des Gartenpalais steht der berühmte goldene Wagen. 1738 hat Fürst Josef Wenzel I. das Prunkstück für seinen Einzug als Botschafter in Paris bauen lassen. Fürst Hans Adam saß als Kind in der kostbaren Kutsche.
1: Ich war 11 Jahre alt, das war 1956, zum 50. Geburtstag meines Vaters. Und wie viele andere Kunstwerke ist auch der Goldene Wagen hierher evakuiert worden, am Ende des Krieges über die Grenze gebracht worden. Und da hat man gefunden hier im Land, also man macht einen großen Umzug und da soll der Goldene Wagen mit Teil des Umzuges sein und wir Kinder sollten also da drinnen sitzen. Ja, es war schon eigentlich etwas Ungewöhnliches, dass man in so einer goldenen Kutsche fährt, mit den Pferden vorne und so weiter. Und ja, das war schon etwas, was man sich gemerkt hat.
0: Seit der Restaurierung vor fast 20 Jahren erstrahlen die Fresken im Gartenpalais wieder in altem Glanz.
6: Der Herkulessaal ist nicht nur der größte profane Barockraum in Wien, sondern er beherbergt auch ein wunderbares Fresko von Andrea Bozzo, der hier auf dieser riesigen Fläche uns die Geschichte von Herkules erzählt, von Herkules und seinen großartigen Taten und auch eine unglaubliche illusionistische Architektur hier gemalt hat. Dieses Fresko ist kurz nach 1700 entstanden und es war das Alterswerk von Andrea Bozzo. Andrea Bozzo ist kurz nach der Fertigstellung von diesem Fresko verstorben, aber er hat uns hiermit das bedeutendste italienische Fresko nördlich der Alpen hinterlassen.
0: Bei Führungen können die Besucher das Resultat aus 400 Jahren Sammeltätigkeit der Fürsten von und zu Liechtenstein bewundern.
3: Es ist immer das Gute durch das Bessere ersetzt worden und so ist die Sammlung nicht nur an Zahl gewachsen, sondern auch an Qualität. Diesen Trend haben auch wir in den letzten Jahren fortgesetzt und es ist heute sicher die beste Privatsammlung mit alten Meistern, mit Bronzen, mit Skulpturen generell, mit Möbeln, mit Kunsthandwerk und von all dem zeigen wir hier einen kleinen Ausschnitt, der hier im Palais unterzubringen ist.

0: Das sogenannte Patterning Cabinet ist ein absolutes Meisterwerk der Steinschneidekunst. Es wurde in Florenz gefertigt, 1726 in Auftrag gegeben, und es haben mehrere Handwerker nahezu 10 Jahre hindurch an diesem Stück gearbeitet, darunter Ebenisten, Möbeltischler, Steinschneider, aber auch Bronzebildhauer. Wir haben das Badminton Cabinet für die fürstlichen Sammlungen 2004 um 27 Millionen Euro erwerben können, und damit wurde es mit einem Schlag, mit einem Hammerschlag sozusagen, zum wertvollsten Möbelstück der Welt gekürt.
1: Wir sind am allen interessiert, was höchste Qualität ist, um es ganz einfach zu sagen. Das können Bilder sein, das können Skulpturen sein, das können Möbelstücke sein. Alles, was in die Sammlung passt und in die Tradition der Sammlung passt und dort wirklich wichtige Akzente setzen kann.

0: Eine derart wertvolle Sammlung muss gepflegt werden. 800.000 Euro werden jährlich für die Restaurierung aufgewendet. Mehrere Spezialisten versetzen die Exponate so gut wie möglich in den ursprünglichen Zustand. Dafür setzen sie altbewährte Produkte wie Störleim und Hasenleim ein.
1: Das Ziel ist, so gut wie möglich und so weit wie möglich, egal ob das jetzt ein Schildpattmöbel ist oder ob es ein Bild ist oder eine Skulptur, wirklich mit den Materialien zu arbeiten, mit denen auch die Maler selbst gearbeitet haben, weil diese Materialien auch ein ähnliches Alterungsverhalten haben und ähnlich altern wie die Materialien, die ohnehin schon im Bild drinnen sind. Wir haben Gott sei Dank noch, ich würde sagen, 400 Bilder, die noch nicht restauriert sind. Das ist ein unglaublicher Schatz, weil viele davon überhaupt nie von einem Restaurator angeschaut, geschweige denn berührt worden sind und da unglaubliche Sachen zum Vorschein kommen. Und wir leisten damit mit den beweglichen Bildern auch, mit den beweglichen Kunstwerken, egal ob sie jetzt in Wien sind oder in Vaduz sind, wirklich auch einen großen Beitrag zur Erhaltung österreichischer Kultursubstanz.
0: Das Fürstentum Liechtenstein, einst ein armer Bauernstaat, steht heute wirtschaftlich hervorragend da. Das durchschnittliche Jahreseinkommen pro Haushalt liegt bei 80.000 Euro. Es gibt kaum Arbeitslose, aber viele Grenzgänger. Keine Staatsverschuldung, sondern einen Überschuss. Beide, Volk und Fürst, profitieren voneinander.
2: Hans Adam ist eigentlich Fortschritt, also dem technologischen Fortschritt sehr aufgeschlossen, auch dem wirtschaftlichen Fortschritt im Generellen. Aber er versteht sich nicht, glaube ich, nicht primär als ein Unternehmer, der das ganze Land auf höchste Blüte bringen möchte. Das kann er ja auch nicht als Einzelperson. Das sind die Unternehmer im Land selber, das sind die Rahmenbedingungen im Land. Die Regierung, die Landtagsabgeordneten, die wirken ja alle zusammen.
3: Was macht Liechtenstein Besonderheit aus? Das ist natürlich auch unter anderem die Monarchie. Und das Fürstenhaus hat aus dem Blickwinkel der Bevölkerung auch nie sich stark daneben benommen, dass es einen Grund gegeben hätte, die Monarchie in Liechtenstein abzuschaffen. Und der rationale Grund ist vielleicht der, dass die Leute doch ganz gerne sehen, wenn es neben den politischen Parteien, vielleicht auch dem Gezänk zwischen den Parteien, auch ein weiteres Staatsorgan gibt, das mit eine Rolle spielt. In Liechtenstein haben wir eine geteilte Souveränität, aufgeteilt zwischen Fürst und Volk eben.
0: Liechtenstein war vor rund 50 Jahren ein Paradies für Banken, Treuhänder und große Vermögen. Die Herkunft des hier veranlagten Geldes wurde bis zur Jahrtausendwende nicht geprüft. Es gab keinen Informationsaustausch mit anderen Staaten. Der Erbprinz forderte 2008 einen Paradigmenwechsel.
4: Ich wollte eigentlich das Land darauf vorbereiten, dass wir uns vorbereiten müssen für einen umfangreichen Informationsaustausch in Steuerfragen, dass dazu die Zeit gekommen ist. Und das war natürlich in Liechtenstein nicht ein populäres Thema.
0: Der Goldesel des Fürsten ist seine private Bank. Sie hat sich in den letzten Jahrzehnten von einer Regionalbank zu einer internationalen Vermögensverwaltung mit weltweit 27 Standorten entwickelt und ist die größte Privatbank, die sich im Besitz einer einzigen Familie befindet.
5: Das ist auf jeden Fall ein Vorteil für uns als Bank, weil wir sind seit 80 Jahren im Besitz der Fürstenfamilie. Das zeigt natürlich Konstanz mit einem Aktionär und das ist in heutigen unsicheren Zeiten zu zeigen, dass Stabilität wichtig ist, das ist für unser Kundengeschäft wichtig.
0: Die Bank verwaltet rund 165 Milliarden Euro an Kundenvermögen. Der Konzerngewinn betrug 2016 211 Millionen Euro. Hier wird das Privatvermögen des Monarchen veranlagt und vermehrt.
5: Das Portfolio ist langfristig orientiert, also die Fürstenfamilie ist auch langfristig orientiert, hat also einen langen Anlagehorizont, ist gut diversifiziert, investiert also in die verschiedensten Anlageklassen und das widerspiegelt natürlich auch die grundsätzliche Philosophie der Fürstenfamilie.
4: Für mich war schon eigentlich der Wiederaufbau des Familienvermögens die ganz große Herausforderung. Dass es mir da gelungen ist, das war schon eigentlich für mich vielleicht die größte Herausforderung und der größte Erfolg. Und wenn ich da gescheitert wäre, wäre ich politisch auch gescheitert. Dann hätte ich das auch nicht durchziehen können. Aber der wirtschaftliche Erfolg hat mir dann wiederum die Glaubwürdigkeit gegeben im politischen Bereich hier im Land.
2: Der Fürst Hans Adam II. Ist im Grunde genommen ein moderner Mensch, versteht sich sicher als modernen Menschen und auch Bürger, der sich freimütig äußert, der eine politische Ader hat, sich auch als Visionär versteht. Er hat ja ein Buch geschrieben, der Staat im dritten Jahrtausend, also gerade ein ganzes Jahrtausend überschauend, vorausschauend. Und das war man sich von früheren Fürsten in dieser Art nicht gewohnt, jedenfalls im 20. Jahrhundert nicht. Nämlich, dass der Fürst einfach sagt, das ist richtig und das sollte man so machen. Und dass er dann im politischen Prozess, also bei Gesetzgebung, Verfassung, dass er da klar sagt, was er für richtig hält.
6: Das Weingut ist seit 1436 in unserer Familie. Also wir sind eines der ältesten privaten Weingüter Österreichs. Bitte sehr, bin schon sehr
5: euch.
6: Gespannt.
5: Ein großer Rotwein.
6: Ja, Wahnsinn. Für so einen jungen Wein und der schon so kräftig, ne? Also der muss noch ein bisschen im Barrique bleiben, aber der ist toll. So ein schöner Wein. Gratuliere.
5: Danke für das. Prost.
6: Sehr super. Ursprünglich war der Weinkeller nicht hier in diesem Gebäude, sondern auf der mährischen Seite. Also da hatte die Familie große Besitztümer. Und erst nach dem Zweiten Weltkrieg hat man hier den ursprünglich einen Gemüsekeller umgebaut zu einem Weinkeller. Aber es ist sehr gelungen, weil es ist eigentlich perfekte Bedingungen für den Weinkeller. Es hat konstant 8 Grad Sommer und Winter.
7: Wir haben 600 Jahre Weinbautradition in einem Besitz der Familie Lichtenstein. Auch meine 4 Jahrzehnte lange Erfahrung. Es werden Weine produziert mit sehr viel Engagement, Fingerspitzengefühl und mit sehr viel Fachwissen.
0: Im Norden von Niederösterreich wird unter dem Namen Lichtenstein seit Jahrhunderten Wein angebaut. Das Weingut ist das älteste Unternehmen des Fürstenhauses. Die Trauben werden von Hand gelesen und aussortiert.
6: Ich finde es überhaupt nicht belastend, sondern es ist eigentlich etwas sehr Schönes, mit so viel Geschichte umgeben zu sein.
0: Ursprünglich haben die Lichtensteiner Fürsten ihre Untergebenen mit Wein bezahlt. Heute muss der edle Tropfen auf einem stark umkämpften Markt bestehen. Auch das Weingeschäft muss Gewinne abwerfen.
6: Im Ausland ist es definitiv ein großer Vorteil. Ja. Also es weckt Interesse und man hat natürlich eine gute Geschichte zu erzählen. Hier auf unserem Heimmarkt ist es manchmal ein bisschen schwierig, das zu kommunizieren, dass wir ein österreichisches Weingut sind, ja, mit dem Namen Lichtenstein. Die Asiaten sind natürlich sehr neugierig auf den Adelstitel, finden das extrem spannend. Das ist etwas so was komplett anderes, was die Asiaten eben nicht haben und nicht kennen. Das ist ein totaler Türöffner für uns und definitiv ein Vorteil.
0: Lichtenstein und der Fürst. Beide haben voneinander in der Vergangenheit profitiert. Selbst in Zeiten des E-Mails sind Briefmarken mit dem Konterfei der Mitglieder des Fürstenhauses immer noch gefragt. Insbesondere die Touristen aus Asien haben ein Faible für diese Souvenirs. Trotz all ihrer Schätze ist die Fürstenfamilie auf dem Boden geblieben. Der Monarch und seine Familie haben es verstanden, die Bevölkerung für sich einzunehmen. Die Lichtensteiner erleben die Mitglieder des Fürstenhauses auch im Alltag. Und das kommt gut an.
8: Das macht sie sehr sympathisch, vor allem authentisch. Sie sind nicht irgendwie die abgehobene Fürstenfamilie, sondern sie befinden sich mitten unter dem Liechtensteiner Volk.
9: Wenn Sie am Nachmittag unten im Städtli unterwegs sind, finden Sie die Fürstenfamilie jetzt unter den Leuten. Sie haben ihre Kinder in die normale Regelschule geschickt. Sie haben keine Ausnahmen für sich bedingen. Und das macht sie sehr bürgernah und authentisch.
0: Der Milliardär ist regelmäßig in der Vaduzer Innenstadt anzutreffen. Er kauft manches selbst ein.
10: Man sieht ihm nicht an, dass er irgendetwas Besseres wäre. Er kommt nie mit einem Bodyguard und ist eigentlich sehr unauffällig auf der Straße. Einfach durch seine Größe natürlich schon speziell eine Persönlichkeit, aber er ist wirklich sehr volksnah. Ja. Von dem her ist er sehr ein unkomplizierter Kunde.
11: Ich habe dann auch in der Volksschule erst mühsam den Dialekt gelernt, weil zu Hause haben wir den nicht gesprochen. Aber das war wichtig für die Integration.
0: Eine gemeinsame Sprache fördert das reibungslose Zusammenleben. Anerkennung erreicht man durch Einsatz. Eine schlichte Erkenntnis, locker ausgesprochen vom ersten Fürsten, der in dem Land aufgewachsen ist, das seinen Namen trägt.

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Patricia Mathis, glaub an die und mit dem wunderbaren Mundartlied unserer Schweiz Tenograd wollte ich euch ganz herzlich begrüßen. Hier zu Easy Melody, schön habt ihr wieder eingeschaltet. Ja, jetzt bin ich nicht lang, diesmal gibt es aber einige Vorstellungen, Neuvorstellungen. Wie ihr nämlich wisst, bin ich im August nicht im Lande gewesen, ich bin auf Ferien gewesen. 2 Wochen und in der Zeit sind viele neue Lieder bei mir ins Studio geflogen. Und die neuen Lieder, die wollte ich natürlich nicht vorenthalten, sondern über den Sender schicken. Und das werdet ihr erklären in den nächsten 1,5 Stunden, wenn ihr natürlich mit dabei seid. Am Mikrofon wie immer Vanessa Grant und angefangen haben wir mit Musik aus der Schweiz. Und wir bleiben musikalisch gerade in der Schweiz. Hier sind die Santisfäger. Es lebe die Liebe. Das stimmt.

0: Der böhmische Traum, ein Klassiker. Wer die böhmische Musik gehört hat, aber ganz ehrlich, hat das gehört. Das geht doch direkt ins Herz. Und die Art von Musik, die müssen wir doch einfach gerne haben. Hier gespielt vom Alpenlandquintett und es gibt noch viele böhmische Melodien, die so schön sind und wo wir euch immer wieder werden hören, hier bei Ischi Melodie. Hier ist natürlich euer ein Prinzip. Es gibt viele bekannte Interpretinnen und Interpreten, die wir hier kennen. Es gibt weniger Bekannte und es gibt die ganz grossen Stops. So wie jetzt gerade die Amigos. Sie präsentieren uns einen bekannten Titel, den wir alle kennen. Butterfly.
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romantische Melodie und der Sänger Jan Attilio, er ein Romantiker. Der Semino Rossi immer wieder gerne zu hören hier bei uns in Melodie. Euch das ein grosser Stars, wie euch die nächsten zwei, das sind Schwestern. Ich kann mich noch erinnern, ich habe sie vor über 20 Jahren kennenlernen, anlässlich von der Fernsehsendung. Und von da weg ist ihre Karriere steil bergauf gegangen. Ja, Corona hat bei ihnen ein bisschen, ja, wie soll ich sagen, ein Stillstand, nicht gerade, aber eine kleine Bremse gebrungen. Aber sie sind bekannt wie ich und je. Costa Fortuna, das ist der Titel, den wir von ihnen jetzt hören. Hier sind Sigrid und Marina.

Gefallener Engel, das Schlagerduo aus Südtirol schlechthin. Und bei ihnen ist ganz, ganz bekannt die klare Stimme und parallel die dunkle Stimme. Das im Duett zusammen, das ergibt aber genau Sunrise. Und Sunrise schafft es immer wieder mit ihrer Melodie, ihre Fans zu begeistern. Und sie haben ja auch die Rose von Südtirol neu aufgenommen, in einem anderen Arrangement. Und das ist so gut bei den Fans auch. Und sie sind sehr viel in Deutschland unterwegs. In Südtirol ist halt schon noch ein bisschen mehr der volkstümliche Schlager und die Volksmusik. Aber für sie sind die Bühnen überall offen. Wir bleiben in Südtirol, gehen zu den Alpen Friedenbohm. Und sie haben damals einen wunderbaren Titel gehabt, auch sie haben dann sich getrennt und nichts mehr gehört. Aber ihre Melodie, die kommen jetzt langsam wieder. Mein Bruder, so heißt er. Eine wunderschöne Melodie. Neu aufgenommen, moderner aufgenommen, aber immer noch sehr zu Herzen gehend.

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Angela Prescher, vergessen mich zu lieben. Schlagerpurie Bijie, Melodie, und ich habe am Anfang von der Sendung versprochen, es gibt Neuvorstellungen und ich halte ja meine Versprechungen. Amelie Ricca, sie hat wieder mal etwas gesungen. Ab ins Warme, und von dem haben wir hier natürlich sehr viel warme Temperaturen, da haben wir gar nicht in den Südmessen gehen, da haben wir mit uns hier genug gehabt. Eine authentische Art, eine beeindruckende Bühnenpräsenz, und genau das ist es, was mit dem kann man das Publikum begeistert. Amelie Ricca begeistert sich in Österreich und Deutschland momentan, und vielleicht kommst du dann auch mal hier bei uns in die Schweiz. Bereits mit 9 Jahren ist sie auf der Bühne gestanden, bereits schon im Fernsehen gewesen, und jetzt auch noch bei Schlagerspass mit Andi Burg oder auch Weihnachtsshows hat sie einige mitgemacht. 2025 war Amelie Ricca mit dabei gewesen, und zwar beim Warm-up zur Starnacht in der Wachau und in Mörbisch beim Wiener Donauinselfest und so weiter. Also ihr seht, die grossen Namen, die grossen Veranstaltungen hat sie alle schon mitgemacht. In Deutschland ist sie keine Unbekannte mehr und jetzt natürlich macht sie euch die Runde mehr in Österreich und in der Schweiz wahrscheinlich. Das macht Amelie Ricca besonders, ihre Bühnenpräsenz mit Herz, ihre echte Leidenschaft, natürlich euch ihr musikalisches Können. Denn einige von ihren Titeln schreibt sie davon sogar selber. Ja, und ich glaube, jetzt würde ich los, weil wenn sie schon ein neues Lied schickt, ein neues Titel schickt, dann kehrt der euch hier gespielt, diese Melodie. Hier ist sie, Amelie Ricca, mit Ab ins Warme.

Ja, das Lachen merkt man schon. Das ist anziehend. Amelie, ab ins Warme. Und schon kommt die nächste Neuvorstellung. Hier bei Ische Melodie. Neu. Und zwar von der Maria Bonelli. Gerade im Doppelpack. Scandalo oder Skandal, je nachdem in welcher Sprache das man will sagen. Und Scandalo ist eine emotionale Italo-Pop-Ballade voller Leidenschaft, Dramatik und Tiefe. Die italienische Version lebt von Sehnsucht und intensiver Ausdruckskraft. Klar, natürlich, das ist eben Italo-Italien. Skandal in Deutsch bringt zwar dieselbe Geschichte in der modernen Klangsprache, macht den Titel aber rhythmischer, lässiger und befreiender, aber ohne seine inhaltliche Tiefe zu verlieren. Ein bisschen Einfluss aus Rock und zeitgemäßem deutschsprachigem Druck kehrt man natürlich und ist mit dabei. Maria Bonelli setzt bewusst auf musikalische Qualität. Sie will ein Live-Instrument in ihren Liedern mit dabei haben, wie Saxophon und Gitarre und einen Bühnencharakter erzeugen. Aber ein Bühnencharakter, der an die Zeit erinnert, wo handgemachte Musik noch ausdrücklich war, Substanz und Persönlichkeit besitzt. Und genauso will sie das heute bringen. Und ich glaube, das ist ganz, ganz wichtig, weil in der heutigen Zeit mit Kai und so ist so viel kitschig und nicht mehr echt. Da ist genau das, was Maria Bonelli will, richtig. Heute hören wir die Version auf einmal auf Deutsch und in der nächsten Woche natürlich auf Italienisch. Hier ist Maria Bonelli mit ihrer Neuvorstellung Skandal.

Skandal. Maria Bonelli hier Neuvoorstellig, die ich in Melodie. Und jetzt kommt Neuvoorstellig Nummer 3, für die Heiber und der Zahl übrigens. Und das ist Nicola. Mit dem Titel Herz zurück bringt sie ihr erstes Duett. Und irgendwie die Zusammenarbeit mit dem Künstler Stowe ist ganz spontan entstanden. Denn auf TikTok ist Nicola auf Stowe aufmerksam geworden, der Künstler. Seine Stimme hat sie sofort fasziniert und hat ihm kurzerhand eine Nachricht geschickt, ob er dann bereit wäre, ein Duett zu machen. Und siehe da, seine Antwort sei unkompliziert gewesen. Für spannende musikalische Projekte, das ihr immer offen und immer zu haben. Ja, dann sind sie sich getroffen und im Tonstudio der Titel Herz zurück aufgenommen. Es ist ein emotionaler Schlager und erzählt von zwei Menschen, die sich lieben und sich nahestehen und dann nach irgendeinem Punkt angekommen sind, wo ihre gemeinsame Zukunft ungewiss ist. Ist es jetzt ein Blick zurück oder gehen wir jetzt zurück oder gibst du mir das Herz zurück? Das sind also so Momente und Fragen, die in diesem Titel kommen. Mit Herz zurück präsentieren Nicola und Stowe ein Duett, das nicht nur eine Geschichte erzählt, sondern Gefühle hörbar macht. Ein Song für alle, die schon einmal zwischen fest haben und loslassen gestanden sind. Hören wir mal rein, wie das musikalisch verpackt ist.

Nicolas und der Künstler Stau, Herz zurück, das sind wunderschöne Neuvorstellungen. Aber ihr merkt, die Neuvorstellungen werden von Mal zu Mal fast ein bisschen moderner. Und ich freue mich schon, wenn wieder mal ein paar volkstümliche Melodien kommen. Ihr merkt, mein Herz schlägt für Volksmusik. Aber nichtsdestotrotz präsentiere ich wahnsinnig gerne weitere Neuvorstellungen. Und hier ist die Neuvorstellung 4 dieser Woche. Sally Carter, das Herz einer Löwin. Ja, mit diesem Titel präsentiert sie, also Sally Carter, ihre neue kraftvolle Single. Emotional und eigentlich weit entfernt vom üblichen Popschlager. Sie hat ja schon mal ein Comeback gegeben mit dem Titel Im Falle des Falles und jetzt zeigt sie eigentlich auch wieder eine musikalische Richtung. Ehrlich, deutschsprachige Songs mit Haltung, Charakter und rockigen Einfluss. Das Herz einer Löwin sagt eigentlich schon recht viel aus der Titel, er erzählt aber von Stärke, vom Wiederaufstehen und davon, sich nach schweren Zeiten nicht unterzukriegen. Eigentlich ist es ein Titel, den wir alle irgendwie können brauchen, denn wer hat nicht schon mal einen schweren Moment gehabt und hat wieder müssen aufstehen und kämpfen. Hören wir doch rein. Mit Herz, das Herz einer Löwin, liefert Sally Carter Musik mit Gefühl, Kraft und Glaubwürdigkeit. Für Menschen, die gefallen sind, aber wieder aufgestanden sind und genau daraus ihre Stärke ziehen.

Sally Carter, wunderschöne Stimme, übrigens sehr warm, sehr emotional. Ja, und das sind Melodien, die man einfach ja, sich wiederfindet. Und jetzt kommt noch die Neuvorstellung 5, aber die tun eigentlich nur A-Teaser. Und A-Teaser heisst, ein schmackhaft machen, weil die haben nämlich nicht nur einen Titel rausgebracht, sondern ein ganzes Album. Und das Album hören wir aber nächste Woche drinnen. Die Wolkenstürmer, alles auf uns. Von ihnen hören wir aber nächste Woche mehr.

parte al Music Easter Schweiz, la Luna d'Amore. Aber Sie wissen natürlich, wie man gute Musik, wie man das Publikum kann animieren kann. Und Italienisch ist immer gut. La Luna d'Amore, der Mond der Liebe. Monique, schau ich Sie sind Caro von der Liebe. Herz an, Herz aus.

Lara Bianca Fuchs. Ja, das ist sie. Ich schenke dir die Sonne. Schön warm. So schenkt man doch immer Sterne. Lara schenkt dem Mann Sonne. Wir kommen zurück in die Schweiz. Ich bin doch ein Mann. Ja, das ist er. Und mit der Frau umgehen und flirten kann er auch gut. Hier ist der DJ Flummi.

Tausend Nächte, Einsamkeit, die Gruppe Sommerwind. Ach, da kommen mir so Grand Prix Erinnerungen, wo weil die Gruppe ist sehr viel beim Grand Prix der Volksmusik Vorentscheid mit dabei gewesen. Liebe Hörerinnen und Hörer, diese Ausgabe ist eine Melodie, geht dem Ende zu. Schön, Sie da mit dabei gewesen. Ich freue mich immer. Und wenn ich ab und zu mal ein Mail oder eine Nachricht bekomme, ist dann doppelt und dreifach so schön. In dem Sinne wünsche ich jetzt eine gute Zeit. Haben Sie das Wort, passt auf, bleiben gesund und schalten nächste Woche wieder ein, wenn es dann heisst, Ische Melodie, präsentiert von der Vanessa Grant. Ade miteinander.

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Deutsch, Rolls, Musikparadies, Schlager, Pop, Oldies und Country, Neues und Altes, bunt gemischt. 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

Annemarie mit ihrer neuesten Single «Illusion». Herzlich willkommen zu meiner heutigen Ausgabe von meinem Musikmix. Wo ich wieder hoffe, dass er euch auch wird gefallen. Ich habe heute einen Gast bei mir, den Sigi Reiterer. Er wird dann etwas über seine Songs erzählen. Und es gibt auch diverse Neuheiten. Und wir machen gerade weiter mit «Die Platin Twins». Da, wo wir sind. Juna Weiss mit Herz auf Risiko. Nana Wolf. Diese Nacht bleibt für immer. DJ Thomas. Ohne böse Worte. Und Nick. Der letzte Brief. Viel Vergnügen.

Und gehört haben wir Nadine 7 mit Ein Bett im Kornfeld. Und weiter geht's mit Michael Egerer, Manuela Ciao mi amore, Matthias Garas, Auf ein Neues, Jürgen Passpiepen, Colli Diana und dann ging's dann nachher zum Interview mit dem Sigi.

0: Ja, und ich habe heute einen Gast bei mir. Und zwar der Sigi Reiterer. Er ist Musiker, Sänger und Keyboarder. Und da kannst du mir mal sagen, bist du, wie lange machst du schon Musik?
1: Eigentlich schon seit meinem vierten Lebensjahr. Und das sind jetzt schon einige Jahre.
0: Ja, ich bin ja noch jung.
1: Ja.
0: Und jetzt bist du ja solo unterwegs, vor allem.
1: Ja, größtenteils solo, aber es gibt auch Projekte, wo wir im Duo sind.
0: Ja, ja. Das ist mit dem Engelherz zusammen.
1: Ja.
0: Habe ich schon gehört, ist super gewesen, hat mir gefallen, tipptopp. Und eben, was hast du sonst vorher so gemacht, musikmässig?
1: Ja, ich habe ursprünglich, wie gesagt, schon mit meinem vierten Lebensjahr angefangen zu trommeln. Und später belegte ich auch das Studium in dessen Fach. Und ja, ich habe eigentlich davon der Zeit her dann immer die Musik gemacht.
0: Also schon sehr lang. Bist du profimäßig unterwegs?
1: Ja, ich war 20 Jahre lang Profi-Musiker in der Schweiz, Deutschland, Österreich.
0: Jawohl, ja. Sehr gut, ja. Und ich höre jetzt einen Song von ihm. Und zwar der Titel «Du bist mein Superstar». Kannst du etwas sagen zu diesem Stück?
1: Ja, das Stück ist eigentlich von einem Musikerkollegen aus Österreich und er ist so schön und so gut, dass ich gemeint habe, ich müsste den aufnehmen.
0: Ja, ja. Das ist ein sehr toller Titel. Ist das einer der ersten, die du gemacht hast?
1: Ja, richtig, ja.
0: Ja. Hast du auch schon vorher vor deinem Solo-Projekt schon Musik gemacht? Also Songs aufgenommen?
1: Ja, schon. Das war während der Profizeit. Da gab es etliche CDs und Langspielplatten damals noch. Also die Studierfahrung war immer da.
0: Ah.

0: Und ein weiterer Titel von dir ist «Du passt genau in meine Träume». Was kannst du zu diesem Titel sagen?
1: Ja, das ist eigentlich so ein Liebeslied. Es hat einen romantischen Text und man fühlt sich ja vielleicht angesprochen mit diesem Text. Mhm.

0: Und jetzt haben wir gerade einen weiteren Song gehört von dir. Wenn die Sonne im Meer versinkt. Was ist der Hintergrund von diesem Song?
1: Ja, es sollte eigentlich auch ein sommerlich romantisches Lied werden. Und ich glaube, es ist auch sehr gut gelungen mit dem. Und wenn ich das sagen darf, ich war mit diesem Lied in der Edelweiß-Hitparade in Holland auf Platz 1.
0: Mhm, super, ja. Und hast du selber ein Studio oder hast du ein Studio?
1: Ich habe kein eigenes Studio, aber die ganzen Produktionen werden hier in der Schweiz gemacht, produziert und auch dementsprechend über das Label dann veröffentlicht.
0: Mhm. Und Texte, komponiere Songs selber, machst du die selber?
1: Ja, ich habe bei dem Wenn die Sonne rote Meer versinkt, habe ich den Text geschrieben und die Musik ist eigentlich vom Komponisten von dem Studio, wo ich aufnehme.
0: Mhm, tipptopp, wunderbar.

0: Schuld war nicht der Sommerwind. Das war ein weiterer Titel, den wir von dir gehört haben. Auch ein ganz toller Titel. Was sind da Gedanken bei diesem Song?
1: Ja, die Gedanken waren eigentlich wieder sommerlich. Man ist im Strand, man verliebt sich und man macht halt so komische Sachen. Und deswegen auch der Titel dann, Schuld war doch nicht der Sommerwind.
0: Ah, genau, ja. Und was hast du so Zukunft noch im Sinn?
1: Ja, ich werde meine dementsprechenden Projekte weiterführen. Das heißt, weitere Produktionen werden demnächst erscheinen und auch die musikalische Laufbahn in Bezug auf die Bühne live, die wird natürlich weitergehen. Mhm.

0: Weiterer Titel, den wir jetzt gerade gehört haben, wieder. Was Feuer in dir? Was hat das Feuer für eine Bewandtnis?
1: Ja, das hat eigentlich eine größere Bewandtnis. Da gibt es solche Situationen, man liegt im Bett, man studiert und findet vielleicht keine Lösung über dieses und jenes Problem. Und doch muss man immer positiv denken, du hast doch das Feuer in dir und dann kann man an diesen Problemen arbeiten. Und da habe ich den Text und die Musik selbst geschrieben.
0: Ja, super, ja. Toller Titel. Und hast du auch schon Musikvideos gemacht?
1: Musikvideos habe ich auch gemacht, ja. Also bei jedem Titel, der was veröffentlicht wurde, gibt es auch ein Video dazu.
0: Danke, das ist auch YouTube.
1: YouTube, richtig, und auf allen Plattformen, die was man kennt. Genau. Spotify, YouTube, Music und so weiter und so fort.
0: Und auch etwa Fernsehen, sieht man es auch bei dir noch?
1: Fernsehen war es auch, zwar bei Musik 24 TV und auch bei der Alpenwelle, die was hier in der Schweiz bekannt sind.
0: Genau, ja.
1: Ja, und ich hatte auch das Glück, mit diesem Titel auch in der Edelweiß-Siegparade in Holland auf Platz 1 sein zu dürfen.
0: Das ist super, ja. Bravo. Ja, und würdest du gerne noch etwas sagen? Jetzt haben wir gerade im Moment alle Titel gespielt von dir. Ich werde sicher weiterhin Titel von dir drinnen nehmen, weil die sind noch gut, schön. Und würdest du noch irgendetwas sagen?
1: Ja, ich möchte mich natürlich für das Interview recht herzlich bedanken und dass ich da sein durfte. Und ich würde es freuen, euch, dem Zuhörer oder wie auch immer, oder Tänzer demnächst begrüßen zu dürfen.
0: Ja, ich freue mich auch ganz tiptop. Ich freue mich, dass du vorbeigekommen bist.
1: Gerne.
0: Merci für den Besuch und ich denke, wir werden sicher noch weiterhin vorangehören.
1: Sicher, ja.
0: Es ist ja auch das CD Dolphy von deinem Musikpartner, wo du damals zusammen spielst mit dem Engelherz.
1: Jawohl.
0: Das ist im Dalsing Alibaba. Am
1: 17. Oktober.
0: Genau, und dort bin ich auch eingeladen. Ich werde dann auch dort sein. Und Jenny van Brie ist noch dort, glaube ich.
1: Und Wolfgang Nadrak, ja. Und Schweizer

Und da haben wir einen Titel gehört vom Engelherz mit richtigem Namen Manfred Oswald. Heute wird gefeiert. Und wieder geht's damit der Jenny van Brie. Wieso, weshalb, warum? Und gefolgt von Wolfgang Nadrak, Tanz mit mir auf dem Regenbogen, Schweizer Mix mit Danke, Marine, Maurice, Hartley Girl and Soft Rock.

Das sind jetzt alles Künstler gewesen, die am 17. Oktober in der CD Dolphy vom Engelherz im Dasing Alababa in Kriegsstätte werden dabei sein. Und weiter geht's jetzt mit Marine Maurice.

Und dann Ralf Wegmann und Dennis Schönemann, eine Wiederveröffentlichung von ihrem Song «Ein Leben auf Tour», verfügbar ab 25. September. Wir haben das auch gemacht aus einer schönen Erinnerung an die wunderbaren Videodrehs in Las Vegas und Los Angeles, wo wir im 2018 ausgiebig unterwegs waren. Das Ganze ist eine schöne Erinnerung an diese Zeit.

Danny Davis and the Boys mit Himmels Blow haben wir gehört. Und weiter geht's mit einer Neuheit von John Josephine, Sugar in the Morning, eine Anlehnung an den Sketch, wo jedes im Fester läuft, Dinner for One. Und nachher gefolgt von Sandra und Freiheit des Lebens, Susanne Ebrahimi, Sommer, Du und Schokolade, Pia Sofia, Rien ne va plus und Whitney Rose, Tutsi.

Banda Passarela mit Parece Felticcio. Und weiter geht's mit Nils Nilsmann, Solly, Honky Tonk Trailbreak, Tammy mit Roach Oma, Eileen Sailor, Wiedersehen am Meer, Tori Dark, My Boots Made Me Do It.

Omentius Marek, gehen wir auch wieder im Sport für meine heutige Sendung. Ich hoffe, ihr habt Spass daran. Ich freue mich auf ein Wiederhören. Ich bedanke mich fürs Zuhören. Bis gleich wieder, euer Rolf Wegmann.

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2: Bundesrat Guy Parmelin gibt sein Amt Ende Jahr ab. Seine Ankündigung hat erneut eine Diskussion um Rücktritte während der Legislatur ausgelöst. Wir fragen, braucht es einen Systemwechsel? Dies unser erstes Thema in der Sendung. Und dann geht es um das Schweiz

0: bitten, wann immer sie wollen, sorgte in den letzten Jahren für Kritik. Das Parlament diskutiert über einen Systemwechsel, der Bundesrätinnen und Bundesräte dazu verpflichten würde, eine Amtsperiode zu Ende zu bringen. Inlandredaktor Sandro Della Torre.
1: Ein Rücktritt nach Lust und Laune, wann immer es einem Bundesrat passe, das gehe nicht, findet die Fraktionspräsidentin der Grünen, Greta Gysin.
2: Es ist nicht ideal, wenn Bundesratsmitglieder mitten in der Legislatur zurücktreten, es sei denn, es gibt gute gesundheitliche Gründe. Diese hat aber Bundesrat Barmener ausgeschlossen.
1: Rücktritte sollten zu Ende einer Legislatur erfolgen, findet Gysin. So könnten sich die Parlamentswahlen direkt auf die Zusammensetzung des Bundesrats auswirken. Die Grüne Partei als größte Oppositionspartei dürfte sich davon größere Chancen auf einen eigenen Sitz erhoffen. Was Greta Gysin bei Guy Barmela kritisiert, ist die langjährige Norm. Die deutliche Mehrheit der Rücktritte von Bundesrätinnen und Bundesräten erfolgt während einer Legislatur. Nur 30% der Bundesratsmitglieder treten zum Ende einer vierjährigen Wahlperiode ab. Das ergab eine Analyse des Politikwissenschaftlers Georg Lutz über die letzten gut 100 Jahre. Für die Parteien der Zurückgetretenen sei das angenehm.
3: Es gibt dann nur eine Vakanz in der Regel und das ist einfacher kontrollierbar, als wenn es eine umfassende Diskussion gibt nach den Nationalratswahlen, mehrere Vakanzen und dann ist es schwierig für die Parteien, ihre Sitze zu sichern.
1: Doch eine Mitte-Links-Mehrheit im Nationalrat forderte letztes Jahr einen Systemwechsel. Bundesratsmitglieder sollen eine Amtsperiode zu Ende bringen müssen und wer vorzeitig zurücktreten wolle, brauche außerordentliche Gründe. Der Vorstoss stammt von Mitte-Nationalrat Gerhard Pfister. Dieser Systemwechsel hätte zur Folge, dass öfter mehrere Sitze gleichzeitig frei würden. Georg Lutz von der Universität Lausanne sagt, das würde dem Parlament mehr Spielraum bei der Zusammensetzung des Bundesrats geben.
3: Parteipolitisch, regionalpolitisch, auch der Geschlechter, Alter und so weiter. Und dass dann vielleicht auch die Parlamentswahlen selber ein bisschen relevanter würden, weil sie dann möglicherweise einen Einfluss auf die Regierungszusammensetzung hätten.
1: Die Forderung könnte also den Bundesrat aufmischen. Aktuell besteht dort mit je zwei SVP- und FDP-Mitgliedern eine Mehrheit rechts der Mitte. Und genau diese Parteien halten wenig vom Systemwechsel, so sagt SVP-Fraktionspräsident Thomas Aschi.
4: Alleine schon die Frage, wie sich denn eine solche Forderung durchsetzen lassen würde, zeigt auf, dass das eigentlich die Forderung nicht umsetzbar ist.
1: Hier hat auch Politikwissenschaftler Georg Lutz seine Zweifel.
3: Was macht man denn, wenn ein Bundesrat dann sagt, ich will jetzt zurücktreten und dieses Amt nicht mehr ausüben? Man kann ja die Leute dann nicht zwingen, dann im Amt zu bleiben, wenn sie das nicht selber wollen. Da sehe ich einfach wenig Handhabe.
1: Als nächstes wird sich der Ständerat mit dem Thema befassen. Bis auf Weiteres können es Bundesratsmitglieder also tun wie Guy Barmela. Aufhören, wann es ihnen passt.
0: Vor genau 36 Jahren sind Ost- und Westdeutschland wiedervereinigt worden. Deutschland feiert heute den Tag der deutschen Einheit, Basil Koller.
5: Am Festakt in Bremen hat der deutsche Bundespräsident Frank-Walter Steinmeier dazu aufgerufen, die Demokratie zu verteidigen. Diese werde von populistischen Parteien destabilisiert. Zudem werde die Bildung stabiler Regierungen schwieriger und auch das Regieren selbst. Der Schlüssel sei eine Trendwende in der Wirtschaft, dafür seien Reformen nötig. Dabei adressierte er die aktuelle Bundesregierung, wo das Ziel stimme, gelte es, Kurs zu halten.
6: Das wird sich auszahlen, wenn auch mit Verzögerung. Deutschland wird sicherer sein und stärker. Wir werden mehr Kraft haben für Solidarität und Zusammenhalt. Ich sage also, bleibt entschlossen, gerade jetzt, wenn uns der Wind ins Gesicht weht. Wir haben viel zu verlieren, aber wir haben noch mehr zu gewinnen. Habt Mut zur Erneuerung.
5: Die freiheitliche Ordnung Deutschlands sei bedroht. Viele Menschen würden ihr misstrauen. Lügen oder Manipulationen im Internet würden die Freiheit und Einheit bedrohen, ebenso wenn andere Menschen verhöhnt würden. So kritisierte Steinmeier auch die Wählerinnen und Wähler extremer Parteien.
6: Wähler, die zu den Extremen gehen, pochen laut auf die eigenen Rechte, während sie bereit sind, die Rechte anderer zur Disposition zu stellen,
5: sagt der deutsche Bundespräsident Frank-Walter Steinmeier am Tag der deutschen Einheit. In Madrid und zahlreichen weiteren Städten in Spanien demonstrieren Zehntausende Menschen für

0: bezahlbare Wohnungen. Der spanische Mieterverband hat zu Protesten in mehr als 50 Städten aufgerufen. Behörden sprechen von rund 70.000 Teilnehmenden. Laut den Organisatorinnen und Organisatoren sind es deutlich mehr. Die linke Minderheitsregierung von Regierungschef Pedro Sanchez ist gestern im Parlament mit ihrem Plan gescheitert, der die steigenden Mieten und Zwangsräumungen bekämpfen sollte. Spanische Medien spekulieren nun, dass Sanchez Neuwahlen ausrufen könnte. Laut diesen Berichten macht Sanchez dies auch davon abhängig, wie groß die aktuellen Proteste ausfallen.
1: Apertus, so heißt das Sprachmodell für künstliche Intelligenz, das Schweizer Forscher vor einem Jahr entwickelt und vorgestellt haben. Im Gegensatz zu KI-Modellen von kommerziellen Anbietern wird bei Apertus alles offengelegt, wie das Modell gebaut ist, ebenso wie die Daten, mit denen es trainiert wurde. Und Apertus soll auch allen Anforderungen an den Datenschutz, die Informationssicherheit und digitale Souveränität genügen. Doch ein Jahr nach dem Start der Schweizer KI zeigt sich, Apertus wird in der Praxis noch kaum eingesetzt. Digitalredaktor Jürg Tschirren berichtet.
2: Der Kanton Tessin übersetzt damit Verwaltungstexte. Und das Genfer Technologieunternehmen Proton bietet seit wenigen Tagen einen Chat mit Apertus an. Doch selbst die Swisscom, von Anfang an Partnerin des Projekts, verkauft ihren Kundinnen und Kunden lieber Zugang zu KIs von amerikanischen Anbietern. Josef Kruckenberg entwickelt bei der Zürcher Digitalagentur LIB KI-Anwendungen für Gemeinden und Unternehmen. Er hat Apertus getestet. Für Kunden eingesetzt hat er die Schweizer KI aber noch nicht.
3: Der Markt und unsere Kunden erwarten bei KI-Modellen ein fertiges Produkt. Aktuell ist Apertus aber definitiv noch ein roher Diamant, der geschliffen werden muss.
2: Dass Apertus zwar vielversprechend ist, aber der Konkurrenz hinterherhinkt, hat auch mit den Ressourcen zu tun. An der ersten Version arbeiteten lediglich 2 Leute Vollzeit, unterstützt von ein paar Dutzend Forschenden. Und finanziert ist das Projekt mit nur 20 Millionen Franken, verteilt auf 4 Jahre. US-amerikanische KI-Unternehmen wie OpenAI oder Anthropic dagegen beschäftigen Tausende und investieren Milliarden. Um diese ungleichen Bedingungen weiß auch Immanuel Schlag, Co-Leiter des Projekts an der ETH Zürich.
4: Wir sind hier der absolute Underdog. Wir haben wesentlich weniger Ressourcen für die Entwicklung dieser Modelle, aber wir spielen auch nicht in der gleichen Liga. Wir fokussieren uns nur auf die Modellentwicklung und auf die wichtigsten Fähigkeiten, die wir im Modell sehen wollen.
2: Apertus sei nie als Konkurrenz zu ChatGPT und anderen kommerziellen KI-Modellen gedacht gewesen, sagt Schlag. Vielmehr gehe es darum, Wissen bei der Entwicklung von KI zu sammeln.
4: Wir glauben, dass diese Technologie die Technologie unserer Zeit sein wird. Und wir wollen das nicht einfach so aus der Hand geben, sondern mitbestimmen können.
2: Ganz unabhängig ist allerdings auch Apertus nicht. Trainiert wird die KI auf Chips des US-Herstellers Nvidia. Und wer Apertus nutzt, tut das oft auf Servern von großen US-Unternehmen wie Amazon oder Microsoft. Diese Abhängigkeit lässt sich auf absehbare Zeit kaum vermeiden. Doch unabhängig davon soll sich Apertus laufend verbessern. Im Juli wurde eine neue Version veröffentlicht, die Bilder versteht und länger nachdenken kann, bevor sie antwortet. Und im Dezember schließt das Training von Apertus 2 ab. Dieses ist 8 bis 10 Mal grösser als das heutige Modell und soll entsprechend leistungsfähiger sein.
1: Und nun in die Ukraine. Russland führt seine Angriffe fort und warnt zudem die ausländische Bevölkerung in Kiew.
0: Im Süden des Landes hat Russland offenbar ein Frachtschiff angegriffen. Das Schiff befand sich in einem Hafen in der Region Odessa, als es laut ukrainischen Angaben getroffen wurde. Eine Person wurde getötet, 3 weitere verletzt, wie die ukrainische Hafenverwaltung schreibt. Russland bestätigte, dass es im Hafen von Odessa ein Schiff angegriffen habe. Derweil haben die russischen Behörden erneut ausländische Diplomatinnen und Bürger dazu aufgerufen, die ukrainische Hauptstadt Kiew zu verlassen. Die russische Armee werde dort weitere Angriffe durchführen. Bei einem Angriff am Morgen hatte Russland erneut eine wichtige Brücke in Kiew beschädigt. Die Verkehrsachse, die den Westen und den Osten Kiews verbindet, wurde daraufhin für den Verkehr gesperrt. Bei Liestal im Kanton Basel-Landschaft hat am Nachmittag die Erde gebebt. Laut dem Erdbebendienst der ETH Zürich hatte das Beben eine Stärke von 3,0. Das Beben dürfte in der Umgebung deutlich verspürt worden sein, Schäden seien aber nicht zu erwarten. Der Schweizer Weltraumforscher Thomas Zurbuchen verlässt die ETH Zürich und wechselt zum Raumfahrtunternehmen Blue Origin. Das Unternehmen des US-Milliardärs und Amazon-Gründers Jeff Bezos entwickelt Raketen und Satelliten. Zurbuchen wird sich bei Blue Origin laut einer Mitteilung damit befassen, nachhaltiges Leben und Arbeiten im Weltraum zu ermöglichen. Der Astrophysiker war vor seiner Tätigkeit bei der ETH Forschungschef der US-Weltraumbehörde NASA. Und zum Schluss der Blick aufs Wetter. Morgen scheint trotz einigen Wolken oft die Sonne. Im Flachland ist es am Vormittag teils neblig. Am Nachmittag bilden sich in den Alpen lokale Regengüsse. Die Höchstwerte liegen bei 22 Grad.
1: News und Hintergründe in einer knappen Viertelstunde. Das war Info 3 am Samstagabend. 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
2: Regional Diagonal, auch heute wieder mit Geschichten und aus der ganzen Schweiz. Vom Bodensee, der so tief ist wie schon lange nicht mehr. Und das ist auch ein Problem für das Schiff. Von Gärten, die in diesem Jahr wegen der Trockenheit mehr braun als grün sind und darum das Geschäft mit neuen Rasen floriert. Vermutens im Baselbiet, wo eine Kirchenbank eine Geschichte erzählt und so anregt, dass Leute über Gott und die Welt sollen reden. Dann die Geschichte vom Sommerflieder, ein Gast aus China, wo man in der Schweiz gar nicht gern sieht und darum das Kriens ausgerissen wird. Eine Sisyphus-Arbeit. Und wer Bammel hat vorm Singen und es doch gern möchte machen, ist in einem speziellen Chor zur Winterthur bestens aufgehoben. All diese Geschichten gibt es jetzt im Magazin von Regional Diagonal. Mein Name ist Benedikt Erni. Der Sommer 2026 bleibt uns in Erinnerung als Hitzesommer. Und nicht nur die Hitze hat uns zu arbeiten gemacht, sondern auch die Trockenheit. So ist der Pegel am Untersee so tief wie schon seit mindestens 135 Jahren nicht mehr. Seitdem misst man den Pegel dort am Bodensee. Aber auch im übrigen Bodensee hat der Tiefpegel Folgen für das Schiff. Gewisse Häfen sind sogar ganz zu. Katrin Keller ist drum auf Alterei.
3: Es ist ruhig am Seeufer. Der Uferstreifen ist breiter als sonst. Der See hat sich weit zurückgezogen. Für Einheimische zwar aussergewöhnlich, aber nicht wirklich etwas Neues, sagte Stefan Lutz aus Alterei. Er hockt gerade im Garten vom nächsten Restaurant und trinkt einen Kaffee. Er ist selber regelmässig mit seinem Schlauchboot auf dem See unterwegs und er nimmt den Tiefpegel gelassen.
4: Wir haben so wenig, habe ich zwar noch nie gesehen, aber da kommt schon wieder. Ich warte jeden Tag darauf, dass es umschlägt.
3: Dass der tiefe Wasserstand vor allem für die Bootsbesitzer ein Problem ist, zeigt sich gerade ein paar Meter weiter. Im Jägerhaus, im Restaurant inne, ist die Wirtin, Rita Baumgartner. Seit über 30 Jahren ist sie selber gerne auf dem See unterwegs. Auch sie hat ein eigenes Boot.
5: Wir müssen sie zu Hause nehmen, leider. Ja. Wir hätten morgen noch mal gehen können, aber es ist uns zu heiss. Also, nachher hast du die Schrauben kaputt und dann hast du mehr Schaden. Ja. Ja.
3: Und wenn es doch zu einem Schaden kommt, landet das Boot vielleicht in der Werft. Beispielsweise beim Jan Kehl Zalteri. Über einen Kilometer vom Hafen Jägerhaus weg macht er mit seinem Team jeden Herbst Schiff und Boot winterfertig und lagert etwa 150 davon ein. Im Betrieb läuft etwas. Das Telefon läutet.
6: Kehlbootsgestaltung Jan Kehl.
3: Die Mitarbeiter sind am Arbeiten und haben alle Hände voll zu tun.
6: Ja, gestern hatte eben noch ein Kunde das Gefühl, er müsse noch schnell eine Ausfahrt machen bei einem Hafen, wo es rein theoretisch schon seit einem Monat nicht mehr möglich ist, zum Rausfahren. Und der ist dann auf einer Sandbank aufgehockt. Aber in dem Sinn Schäden hat es dort nicht gegeben. Es hat einfach eine gewisse Verschiebung gegeben beim Auswassern für den Kunden.
3: Haben Sie dem müssen helfen? Haben Sie dem müssen rausziehen?
6: Nein, das haben sie dann dürfen selber machen. Wir hätten schon die Möglichkeit gehabt, um zu helfen mit einem zusätzlichen Schiff, wo wir dann hätten müssen einwassern, aber sie haben es auch selber können machen.
3: Das Auswassern, also der Moment, wo Schiff und Boot aus dem See geholt werden, findet normalerweise erst weit im Oktober statt. Heuer hat die Werft von Kehls aber schon Anfang September die ersten Boote rausgeholt. Jetzt sei halt eben einfach früher Schluss wie sonst, sagte Jan Kehl. Er hofft, gleich wie viele Bootsfreunde rund um den Bodensee auf Regen. Nicht nur jetzt im Herbst, auch über den Winter. Und wenn nicht?
6: Ja, wenn es so weitergeht, dann wird es im Frühling schwierig, um wieder das Schiff hineinzutun.
2: Der Beitrag von der Katrin Keller. Und die Trockenheit diesen Sommer hat nicht nur Auswirkungen auf die See, sondern auch auf die Vegetation. In vielen Gärten in der ganzen Schweiz dominiert aktuell vor allem eine Farbe, nämlich braun. Und dass es schnell wieder grün wird, für das gibt es Rollrasen. Rasenbahnen wie einen Teppich. Die Produzenten von so Rasenteppich sind aktuell ziemlich gefragt, wie ein Beispiel aus dem Kanton Fribourg von Thomas Pressmann zeigt.
7: Grün, Gras, grün. Ein ganzes Feld. Die Matte bei Wünnewil mit gesundem, schönem Rasen gehört dem Rollrasenproduzent Roland Zahnt. Der hat im Moment nicht so viel Zeit zum Reden. Fast gängig läutet sein Telefon. Das Geschäft mit dem Rasen floriert.
8: Also 14, 0, 0, schreibe ich auf, plus minus. Das ist gut, ja, mal.
7: Wegen der Hitze haben die Rasen gelitten. Die von den öffentlichen Parks, Schubplätzen, Einfamilienhausgärten. Nach dem Hitzesommer sollte es für die Leute so schnell wie nur möglich wieder grün sein.
8: Vielleicht haben sie jetzt probiert mit selber säen und ist nichts gekommen. Und auf das Mal sagen sie, jetzt mache ich nichts mehr, frage noch einen Gartenbauer, dann muss es dann gerade sein.
7: Das Geschäft vom Rasenproduzenten und Bauer Roland Zahn läuft. Die Leute wollen den Garten und gerade den Rasen nach der Hitze wieder aufhübschen. Das merkt auch der Gartenbauer Erich Kaderli von Düdingen. Er hat im Moment viele Anfragen. Dass die Leute auf ihren Rasen verzichten, weil der mit dem Klimawandel, der Hitze und der Trockene nicht so zu Schlag kommt, spürt der Gärtner nicht. Vor allem die älteren Kundinnen und Kunden wollen grünen Rasen.
9: Man ist sich das gewöhnt, wenn man von der Rasen redet, redet man von einem grünen, schönen, sauberen Rasen.
7: Goldgräbenstimmung also in der Gärtnerbranche nach dem Hitzesommer. Jein, sagt der Branchenverband Chartres Suisse. Die Branche sei zwar sowieso am Wachsen, aber diesen Sommer haben die Gärtnerinnen und Gärtner selber gefordert.
10: Wir haben beispielsweise bei den Pflanzenproduzenten haben wir einen Sommer mit erheblichem Mehraufwand. Also die Kulturen, die müssen intensiv bewässert werden. Und im Gartenlandschaftsbau ist es natürlich ebenfalls so, dass zusätzliche Stunden für Bewässerung und Pflegearbeiten haben müssen auf sich genommen werden.
7: Was sich nicht gut auf einen Verdienst auswirkt. In Wünnewil beim Rollrasenproduzent läutet das Telefon gäng wieder. Bis weit in den Herbst rein läuft das Geschäft sicher gut und gut möglich, dass es dann auch im Frühling gerade so weitergeht.
2: Und jetzt zurück ins Jahr 1880. Beim Bau des Gotthard-Eisenbahntunnel ist in diesem Jahr der Durchstich gefeiert worden und in den USA ist die erste Glühbirne patentiert worden. Und zumuttens, im Kanton Basel-Land hat es neue Kirchenbänke gegeben. Die Bank gibt es heute noch und sie haben eine Geschichte. Die erzählt die Bank gerade selber. Abrufen kann man das über einen QR-Code. Die Idee, auf dieser Kirchenbank soll man untereinander Geschichten erzählen, über Gott und die Welt reden. Simon Weber.
11: Sei nicht scheu, sitz an. Eine Kirchenbank ist genau für das gemacht.
12: So fängt die Bank selber an, ihre Geschichte zu erzählen. Und weiter?
11: Etwa vor 150 Jahren hat man mich sorgfältig gezimmert, liebevoll geschnitzt und dann akkurat geschliffen.
12: Und dann sind die Leute aus dem Dorf 100 Jahre lang auf ihren drauf gesessen. Für Gottesdienst, Taufen oder Hochzeiten. Schön sei das gewesen, sagt die Bank, bis die Kirche vor 50 Jahren renoviert worden ist.
11: Und die Mutter haben befunden, wir Alten seien nicht mehr bequem genug.
12: Die alten Holzbänke mit den neugotischen Verzierungen sind dann an die Bevölkerung verkauft worden. Für 80 Franken pro Stück. Die Bank, die jetzt ihre Geschichte erzählt hat, die Kirchgemeinde aber vor kurzem wieder zurückbekommen, weil sie nur in einem Shop verstaubt ist. Und so sind sie auf die Idee gekommen, mit dieser Bank rauszugehen, sagt die reformierte Pfarrerin Sarah Stöcklin.
13: Wir wollen die Kirche sichtbar machen für die Leute. Gerade für die, die jetzt nicht hier jeden Sonntag in den Gottesdienst kommen oder die hier auch nicht mehr so damit anfangen können. Das ist schon ein Wunsch, aber es ist nicht ein Missionierungsversuch.
12: Die Bank soll einfach zeigen, für was die Kirche steht. Zum Beispiel, dass sie Generationen verbinde. Denn wer drauf sitzt, denke ich vielleicht, auf dieser Bank ist schon meine Urgroßmutter gesessen, die sie in der Kirche vermutens geheiratet hat. Und die Bank soll auch ein Ort sein, wo sich Leute begegnen. So die Hoffnung von der Pfarrerin Sarah Stöcklin.
13: Eigentlich soll sie auch so eine Plauderbänkli sein, die dazu anregt, nachzudenken, miteinander zu plaudern, ins Gespräch zu kommen, auch zu meditieren, vielleicht sogar zu singen, zu beten. All das muss ja nicht in der Kirche geschehen, sondern kann genauso gut außerhalb der Kirche passieren.
12: Die Bank wird darum an öffentlichen Orten aufgestellt, wo noch viele Leute hinkommen. Am Anfang jetzt in der Gemeindeverwaltung, dann auch in einer Schule oder in der Bibliothek. Die Bank soll so lange auf Reisen sein, wie sie einen Platz findet. Und dann vielleicht wieder in die Kirche zurückkommen.
2: Simon Weber. Ja, er sieht eigentlich noch schön aus, der Sommerflieder mit seinen violetten Blüten. Aber er bedroht die einheimische Tier- und Pflanzenwelt. Pflanzen, die aus China stammt, dürfen darum seit rund 2 Jahren nicht mehr in der Schweiz verkauft werden. Und trotzdem breitet sie sich weiter aus. So schnell, dass im luzernischen Kriens Freiwillige Jagd auf einen Sommerflieder machen. Markus Föhn.
14: Die sechste streifen sie über eine Wiese, ausgerüstet mit orangen Güsselsäcken und einer Gartenhacke. Der Blick streicht aufmerksam über den Boden und dann bückt sich der Guido Hauser.
15: Da hat es gerade ein paar Sommerflieder mit Blüten. Da haben wir schon eine gewisse Versäumung.
14: Gerade mit den Wurzeln reisst er die Pflänzchen aus, stoppt sie in den Orangensack. Wieder ein paar Sommerflieder weniger, die sich ausbreiten können. Das ist das Ziel dieser freiwilligen Gruppe, die im luzernischen Kriens unterwegs ist, unter der Leitung von Guido Hauser.
15: Unsere Motivation ist eigentlich, dass wir den Sommerflieder, der eine invasive Pflanze ist, nicht in der Natur draussen haben, nicht in den Wäldern haben. Nicht in Naturschutzgebieten.
14: Weil die Pflanzen einheimische Sträucher und Wildkräuter verdrängt. Ein paar Schmetterlingsarten gehen zwar gerne ihre Blüten, aber für Raupen, Bienen und Insekten bietet der Sommerflieder keine Nahrung. Letztlich schadet die Pflanze so der Artenvielfalt. Und sie breitet sich rasend schnell aus mit ihren vielen Flugsäumchen. Auch auf dieser Wiese zu Kriens. Das letzte Jahr war hier noch ein Weiher. Diesen Sommer haben Guido Hauser und seine Gruppe schon 5'000 Pflänzchen ausgerissen. Und jetzt, ein paar Wochen später, sind ein Haufen schon wieder da. Das sieht zwar noch eine Sisyphus-Arbeit aus, aber, sagt Guido Hauser,
15: wir haben immer wieder Erfolg. Also, dass man zum Beispiel an einem Standort die Invasivpflanzen nicht mehr hat. Das heisst eben, dass man vor allem, wenn man frühzeitig eingreift, dass man dann etwas bewirken kann.
14: Und mithelfen können hier auch alle, die den Sommerflieder im Garten haben. Nämlich, indem sie schon jetzt im Herbst die verwelkten Blüten abschneiden. Und freiwillige Gruppen wie die jetzt Kriens auf der Jagd nach Sommerflieder dann nicht gerade wieder von vorne anfangen.
2: Der Markus Föhnet berichtet. Ja, Vorsingen in der Schule, für viele war das der Horror gewesen. Nicht einmal unbedingt wegen der schlechten Noten, sondern vielmehr wegen den Kommentaren der anderen Schülerinnen und Schüler oder der Lehrer. Und diese Kommentare sitzen tief. Aber genau für die Leute, die das Gefühl haben, sie können nicht singen und es trotzdem mal gern würden versuchen, gibt es in kurzem zu Winterthur der «Ich kann nicht singen» Chor. Vor ein paar Tagen war die erste Probe. Katrin Oyer.
16: Ins Leben gerufen hat der Chor Marion Zanella, der selber überzeugt war, sie könne nicht singen. Und sie hat gedacht, so gehe ich sicher auch noch anderen Leuten.
17: Ich glaube, fast wäre ich ein nationales Trauma. Also wir mussten einzeln vorstehen, neben der Lehrerin ans Klavier und vorsingen. Und ich war eine sehr gute Schülerin, aber das Vorsingen, ich habe sogar gehört, dass man, wenn man vorab ein Fliesspapier isst, dass das Fieber macht. Es hat also nichts gewirkt.
16: Solche Erfahrungen hat sie etwas entgegenheben mit ihrer Choridee. Gerechnet hat sie bei der ersten Probe mit etwa 30 Leuten. Gekommen sind 200. Und gleich hat sie im Kirchengemeindehaus zu Winterthur so getönt. Es wird gelacht und ausprobiert, mit Klatschen, den Körper aufwärmen und im Raum herumlaufen. Spüren, wie man schnauft und leise summen. Spielerisch nähern sich die neuen Chormitglieder ihrer Singstimme an. Und noch vor der Pause ist das kleine Wunder vollbracht.

0: Teilnehmer der ersten Chorprobe freut
1: es. Es können alle singen. Ja, das ist die grosse Überraschung oder doch keine Überraschung. Es war toll gewesen, ja. Ich nehme mit, ja, dass eigentlich der ganze Körper Musik ist und mir mit allem etwas zum Schwingen bringen kann.
0: Beschwingt ist auch der Chorleiter und Sänger Ruben Banzer. Leute, die meinen, sie können nicht singen, helfen, in einen Raum zu kommen, wo andere das auch meinen.
2: Und wenn man nachher schafft, einen offenen Raum zu gestalten, wo Fehler eigentlich nicht existieren. Ich habe ein paar Mal gesagt, es gibt keine falschen Noten, es gibt keine falschen Töne. Das befreit und das setzt ganz viel im Körper und im Geist frei.
0: Viel freigesetzt hat es auch bei der Chorgründerin Marion Zanella.
3: Heute mir ist das Herz aufgegangen. Mir ist wirklich die ganzen 2 Stunden bin wie verliebt gewesen.
0: Der Chor der Nicht-Sänger ist also auf Erfolgskurs. Alle Monate gibt es eine Probe, die nächste dann im November.
4: Ja, tönt's richtig gut, der Chor, wo eigentlich niemand singen kann. Also, warum nicht einfach ausprobieren?
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2: Guten Abend, ich begrüße Sie zur Tagesschau. Viele Stärken, ein Land. Unter diesem Motto wird heute in Bremen der Tag der Deutschen Einheit gefeiert. Beim zentralen Festakt rief Bundespräsident Steinmeier die Menschen auf, sich aktiv für die Demokratie einzusetzen. Sie werde zunehmend durch Extremismus bedroht. Es war seine letzte Rede als Bundespräsident an einem Nationalfeiertag. Bis morgen gibt es in Bremen ein buntes Rahmenprogramm mit Diskussionen, Führungen und Konzerten.
3: Bremen feiert. Außergewöhnlich laut und wild. Mit den Bremer Philharmonikern und dem Tanzclub Grün-Gold. Außergewöhnlich auch die Ankündigung des Bundespräsidenten durch Schauspielerin Katja Riemann.
4: So, und jetzt kommen wir zu einem Höhepunkt. Frank Walter Steinmeier!
3: Die wohl letzte große öffentliche Rede seiner Amtszeit. Sie ist getragen von der Sorge, dass die Demokratie in Deutschland Schaden nehmen könnte.
5: Eine besinnungslose Diffamierung der Bundesrepublik, des wiedervereinigten demokratischen Staates, ist eine Propagandalüge des Extremismus. Und diesen Stolz verdient unser Land, dass wir uns das nicht gefallen lassen, weder von äußeren Mächten, die uns spalten und schwächen wollen, noch von Extremisten im Inneren, die unsere Demokratie verhöhnen. Von beiden nicht.
3: Der Bundespräsident lobt den Mut der Menschen, die 1989 friedlich in der DDR demonstrierten und so den Weg zum Mauerfall und der Wiedervereinigung ebneten. Er nennt es den Glücksmoment der deutschen Geschichte.
5: Niemals dürfen wir diesen Moment in Vergessenheit geraten lassen. Vergessenheit wäre Verrat.
3: Frank-Walter Steinmeier spricht über die neuen Herausforderungen, die Sorgen und Ängste der Menschen, die neue Position Deutschlands in Europa und in der Welt.
5: Wir werden uns in einer unruhigen Welt behaupten. Unser Deutschland ist ein gutes Land. Schaffen wir ein noch besseres. Vielen Dank.
3: 51 Minuten spricht der Bundespräsident, außergewöhnlich für einen Festakt. Der Appell an die Politik und die Menschen, sie sollen Mut zur Veränderung haben und stolz darauf sein, was Deutschland zusammen geschafft hat. Am Abend gibt es dann in Bremen noch eine Aktion, die eben diesen Zusammenhalt unterstreicht. Etwa 10.000 Menschen tanzen gemeinsam zum Song Zusammen von den Fantastischen Vier.
2: Sprechen wir mit Markus Preis, dem Leiter unseres ARD-Hauptstadtstudios, noch einmal über die Rede des Bundespräsidenten. Wie ist sie in der Politik angekommen?
6: Also, dass es Standing Ovations gibt für Frank-Walter Steinmeier, das erlebt der Bundespräsident nicht jeden Tag. Heute war es aber so. Da gab es mit Ausnahme der AfD eine Menge Lob und Unterstützung. Auffällig waren in der Rede vor allem zwei Dinge, wie direkt und kämpferisch sich Steinmeier heute dagegen gewehrt hat, dass in Deutschland derzeit so viel schlecht und auch kaputt geredet wird. Bei allem, was auch kritikwürdig sei, es gäbe so viel Positives auch in unserem Land. Und der andere auffällige Punkt, das war aus meiner Sicht die Beschreibung der aktuellen Lage. Bundespräsidenten, die formulieren ja sonst oft sehr vorsichtig, zurückhaltend durch die Blume. Steinmeier war da heute sehr deutlich. Die Demokratie, die sei keinesfalls mehr sicher und gegeben, sondern sie müsse sich jetzt behaupten. Und das ist schon ziemlich weitgehend aus dem Munde des Staatsoberhaupts.
2: Und hat sich Steinmeier auch zur Politik der Regierung geäußert?
6: Nein, so direkt natürlich nicht. Da ist er etwas abstrakter geblieben. Er wolle keine ungebetenen Ratschläge geben, hat er gesagt, aber dann der versammelten Politprominenz doch schon etwas mitgegeben, nämlich, dass es jetzt den politischen Willen brauche, eingefahrene Routinen zu verlassen, dass es jetzt Reformen brauche, auch wenn sie schmerzhaft sind. Und er hat darauf verwiesen, dass die Bundesrepublik schon öfter in schwierigen Situationen war und am Ende trotzdem immer eine Lösung gefunden hat.
2: Vielen Dank. Markus Preis in Berlin. Seit 36 Jahren sind Ost und West jetzt wieder ein Land. Schon etwa ein Jahr länger besteht die Städtepartnerschaft zwischen Dortmund und Zwickau. Deren Gemeinsamkeiten liegen im Bergbau, in der Automobilindustrie, dem Maschinenbau und im Strukturwandel. Die Städte konnten voneinander profitieren. Und so blicken viele dankbar auf die über Jahrzehnte gewachsene Freundschaft.
7: Er nennt es die kleine Einheit vor der deutschen Einheit, die Städtepartnerschaft zwischen Zwickau und Dortmund seit 1988. Sie bedeutet dem ehemaligen Oberbürgermeister von Zwickau viel.
8: Selbst die Vereine haben gelernt voneinander und haben Partnerschaften gemacht. Und es war also wirklich eine flächendeckende Hilfe.
7: Die reichte sogar bis auf den Rasen. Ein Benefitspiel des BVB für den finanziell angeschlagenen FSV Zwickau 2018. Auch in Dortmund erinnert man sich gerne an die gegenseitigen Tipps aus den Rathäusern, an die Freundschaften über die Grenze hinweg.
9: So eine Partnerschaft lebt durch die Menschen und nicht durch die offiziellen Besuche.
7: Und wie sehen die Menschen in Dortmund heute die Einheit?
10: Ich sehe halt wirklich nur die Ergebnisse von den Wahlen und sonst habe ich halt mit dem Osten oder mit den ostdeutschen Ländern nicht so viel zu tun.
11: Eigentlich finde ich schon, dass wir ein einheitliches Deutschland sind.
7: In Zwickau gibt es auch andere Wahrnehmungen.
12: Wenn du jetzt mal raus aus dem Osten gehst, bist du immer noch der Ossi und immer noch der Wessi. Und das mag auch gar nicht mal böse gemeint sein oder so, aber dass du praktisch immer noch diesen Strich ziehst, dass das die Ossis und die Wessis.
13: Der Westdeutsche macht dieselbe Arbeit wie der Ostdeutsche, wird aber immer noch wie der Westdeutsche bezahlt.
7: Auch wenn Beschäftigte im Osten im Schnitt noch immer weniger als im Westen verdienen, die Vermögen verschieden sind, sei die deutsche Einheit intakt.
8: An vielen Stellen ist diese gefühlte Spaltung objektiv gar nicht so schlimm, wie sie manchmal dargestellt wird.
9: Wir sind eine Nation, wir sind ein Vaterland.
7: Einheit entstehe eben nicht nur in politischen Verträgen, sagen sie, sondern dort, wo Menschen aus Ost und West sich wirklich begegnen.
2: Der Terrorverdacht gegen den Co-Piloten eines Fluges von Dubai nach Tel Aviv erhärtet sich. Ermittlungen der Vereinigten Arabischen Emirate zufolge wollte der Mann das Flugzeug in seine Gewalt bringen. Er habe den Kapitän im Cockpit angegriffen. Passagiere überwältigten ihn schließlich. Laut US-Medien soll der Co-Pilot zuvor bei einer anderen Airline im Oman ein Flugverbot erhalten haben, wegen Extremismusverdachts. Seit Jahren leidet der Jemen, ohnehin eines der ärmsten Länder der Welt,

0: unter einem Krieg und großer Hungersnot. Mit Beginn des Iran-Kriegs ist die Lage weiter eskaliert. Die von Teheran unterstützten Houthi-Milizen haben zuletzt weitere Gebiete erobert. Sie kämpfen gegen Regierungstruppen und eine Militärallianz unter der Führung Saudi-Arabiens. Beide Seiten melden erneut Tote und Verletzte, etwa nach Luftangriffen auf die Hauptstadt Sanaa, aber auch bei schweren Kämpfen um die Stadt Taiz. Und im Jemen ist Ramin Sina in der Hafenstadt Mukalla. Wie ist die aktuelle Lage im Land?
1: Ja, es gab wirklich sehr heftige Kämpfe heute an zahlreichen Fronten in mehreren Städten im Jemen. Es trifft vor allem die Bevölkerung in der bergigen Stadt Taiz besonders hart. Die Menschen sind eingekesselt, sie kommen nicht raus. Das ist, was wir hören. Mehrere Konfliktparteien haben die Stadt belagert. Auf der einen Seite die aufständischen Houthi, auf der anderen Seite Regierungstruppen. Und die Regierungstruppen fliegen mit saudischer Unterstützung auch noch Luftangriffe. Sie zielen auf Houthi-Kämpfer, aber bei den Angriffen kommen auch immer wieder Zivilisten ums Leben. Wir sind seit mittlerweile einer Woche im Jemen. Und egal, mit wem ich spreche aus der Bevölkerung, ich nehme es so wahr, die Menschen sind wirklich, wirklich kriegsmüde. Seit mittlerweile 12 Jahren flammen Kämpfe immer wieder auf. Das Problem, eine politische Lösung ist nicht wirklich in greifbarer Nähe.
0: Und die Houthis kontrollieren inzwischen mit der Meerenge Bab el-Mandeb ein Nadelöhr des internationalen Ölhandels. Wie ist dort die Situation?
1: Ja, Bab el-Mandeb ist dicht für saudische Schiffe und für Schiffe, die speziell saudische Häfen ansteuern. Der Feind der Houthi sind die Saudis. Grundsätzlich gilt, ob Bab el-Mandeb oder aber auch Straße von Hormuz, so richtig dicht sind die Meerengen schon seit einigen Wochen nicht mehr. Es gibt Schattenflotten, immer mehr Reedereien trauen sich, auch weil es finanziell lukrativ ist in diesen Wochen, kleinere Schiffe zu nutzen. Dann wird das GPS-Signal ausgemacht und dann wird nachts, teilweise sogar tagsüber, trotz der Gefahr vor Angriffen, Millionen Barrel Rohöl durch die Meerengen manövriert. Begleitschutz gibt es wohl vom US-Militär. Das ist keine ernsthafte Lösung für eine lange Zeit, aber für den Moment bringt es deutlich mehr Öl wieder auf den Weltmarkt.
0: Informationen von Ramin Sina in Mukalla. Vielen Dank. Die Kämpfe zwischen Houthis und jemenitischen Truppen haben nach UN-Angaben inzwischen mehr als 150.000 Menschen in die Flucht getrieben. Mehrere Tausend flohen in den vergangenen Wochen über die eben bereits erwähnte Meerenge Bab el-Mandeb ins ostafrikanische Djibouti. Das UN-Flüchtlingshilfswerk geht davon aus, dass es noch mehr werden könnten. Eine große Herausforderung für die kleine Republik Djibouti.
2: Fingerabdrücke kontrollieren, Daten abgleichen. Sie sind in Sicherheit, endlich. Flüchtlinge, die vor den Angriffen der Houthi-Rebellen übers Meer nach Djibouti geflohen sind. Jetzt sind sie hier gestrandet, mitten in der Wüste im Flüchtlingslager Markazi, rund 50 Kilometer Luftlinie von der Hauptstadt entfernt. Im Jemen haben wir gesehen, wie Menschen massakriert wurden, erzählt dieser Mann. Ich wusste einfach nicht mehr, wohin mit meinen Kindern. Also blieb mir nur die Flucht übers Meer. Fast 4.000 sind es mittlerweile, ganze Familien, viele Frauen und Kinder, die hier völlig entkräftet aufgenommen wurden. Sie sind durstig, sie sind hungrig, sie haben Angst. Kinder, die Dinge gesehen haben, die sie nicht sehen sollten, sind hier traumatisiert angekommen. Mitten in der Nacht auf kleinen Motorbooten sind sie in den letzten Wochen in Djibouti angelandet. Viele seien auf dem offenen Meer beschossen worden, erzählen sie. In Empfang genommen von der Migrationsbehörde der UN und direkt ins Flüchtlingslager verbracht. Dort versuchen sie so etwas wie Alltag zu erleben. In einem Lager, das jetzt aus allen Nähten platzt. Dieses Dorf wurde für 5.000 Menschen ausgelegt. Da liegen wir jetzt sehr weit drüber. Wir haben fast 4.000 neu aufgenommene Jemeniten, zusätzlich zu denen, die schon hier sind. Und wir rechnen mit 10.000 Jemeniten, die noch kommen. Was die Lage so dramatisch macht, nicht nur aus dem Jemen, auch aus dem benachbarten Äthiopien drohen jetzt Zehntausende wegen des Bürgerkriegs hierher zu fliehen. In ein kleines Land, das immer noch als sicherer Hafen am Horn von Afrika gilt.
0: Der Tag der deutschen Einheit ist traditionell auch der Tag der offenen Moschee. Zum 30. Mal haben muslimische Gemeinden heute ihre Gotteshäuser für Besucherinnen und Besucher geöffnet. Wie hier in der Kölner Zentralmoschee werden vielerorts Führungen und Diskussionsrunden angeboten. In diesem Jahr nahmen mehr als 700 Moscheen an der bundesweiten

0: geballten Aktion teil. Das Ziel, den Austausch fördern und religiöses Leben sichtbar machen. Bis zuletzt reiste die Holocaust-Überlebende Irene Butter um die Welt, um vor Hass und Ausgrenzung zu warnen. Jetzt ist sie nach NDR-Informationen im Alter von 95 Jahren gestorben. Geboren wurde Butter in Berlin. Als Sechsjährige floh sie mit ihren Eltern und ihrem Bruder nach Amsterdam. Nach dem Einmarsch der Nazis wurde die jüdische Familie nach Bergen-Belsen deportiert. Irene überlebte das KZ dank eines gefälschten Passes und zog später in die USA. Jahrzehntelang behielt sie ihre Geschichte für sich. Dann fing sie an zu erzählen, schrieb Bücher und machte einen Podcast. Zum Sport. Letzte Trainingseinheit für das DFB-Team in Herzogenaurach. Fußball-Bundestrainer Klopp hat heute seinen 23-Mann-Kader auf das morgige Spiel in der Nations League gegen Griechenland vorbereitet. In Thessaloniki wollen sich die Deutschen für die 0:1-Hinspielniederlage am vergangenen Sonntag revanchieren.
1: Das Stadion in Thessaloniki mitten in der Stadt hat nur Platz für 28.000 Zuschauer, wird aber morgen brodeln, wenn das gut gelaunte deutsche Nationalteam zu Gast ist. Jürgen Klopps vierter Auftritt als Bundestrainer.
2: Wir müssen den Fußball für diese Mannschaft entwickeln. Wie wollen wir spielen in der Zukunft? Und die Gegenwart ist allerdings im Fußball, im Profisport immer wichtig. Also es ist ein Ergebnissport und das respektieren wir.
1: Heute Vormittag absolviert der deutsche Kader das Abschlusstraining in Herzogenaurach, bevor er selbstbewusst in den Bus Richtung Flughafen steigt. Das Rückspiel soll deutlich erfolgreicher verlaufen als die erste Begegnung, als Griechenland in Augsburg seinen ersten Sieg überhaupt gegen das deutsche Team feierte.
2: Wir müssen erneut sehr gut spielen, was wir gegen Serbien getan haben. Tun wir das, dann wird es schwieriger für Griechenland, als es war im Hinspiel. Aber das müssen wir jetzt erstmal machen.
1: Jürgen Klopp will seinen zweiten Sieg als Bundestrainer holen, im Stadion von Thessaloniki.
0: Und nun die Wettervorhersage für morgen, Sonntag, den 4. Oktober.
3: Ein kleines Höhentief trübt morgen mancherorts den Sonnenschein, aber die neue Woche beginnt wieder verbreitet mit goldenem Oktoberwetter. Heute Nacht ist es zunächst oft locker bewölkt oder klar, später im Nordwesten wolkiger und in Nordseenähe kann es etwas regnen. Vor allem in der Südosthälfte bildet sich Nebel, der sich morgen regional zäh halten kann. Sonst gibt's einen Mix aus Sonne und Wolken. Vom Südwesten bis in die Mitte kann es auch mal nass werden. Auf den ostfriesischen Inseln heute Nacht milde 14 Grad, wo es länger aufklart, nur einstellige Werte. Morgen in Küstennähe wieder unter, im übrigen Land verbreitet um oder etwas über 20 Grad. Montag nach Nebelauflösung neben Wolken viel Sonnenschein, in Alpennähe einzelne Schauer. Ähnliches Wetter auch Dienstag, aber Mittwoch wird es von Westen unbeständiger.
0: Die Tagesthemen mit Jesse Wellmar gibt es um 23.25 Uhr. Es geht um die deutsche Einheit und die Frage, wie die Nachwendegeneration auf die Ost-West-Beziehung schaut. Und hart am Wind, der Surf World Cup auf Sylt. Ich wünsche Ihnen einen schönen Abend.
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5: Mit Jürgen Pfaffinger im Studio. Guten Morgen. Europa beugt sich dem Druck von US-Präsident Trump und gibt Teile seiner Ölreserven frei, damit in den USA der Dieselpreis sinkt. SPÖ-Finanzminister Marterbauer kritisiert die von Gerhard Zeiler ausgelöste Führungsdebatte. Zeiler schade damit der SPÖ, sagt Marterbauer. In Österreich ist heute Mittag wieder der alljährliche Zivilschutz-Probealarm. Die deutsche Koalition streitet jetzt um die eigentlich vereinbarte geplante Zuckersteuer auf zuckerhaltige Getränke. Und der Pilot, der die Fly-Dubai-Maschine mutmaßlich zum Absturz bringen wollte, war offenbar als Risikofall bekannt. Warum er trotzdem fliegen durfte, ist unklar. Das Wetter wird sonnig und am Nachmittag sehr warm. Seit Tagen hat US-Präsident Trump Europa gedroht. Europa müsse Teile seiner Öl- und Dieselreserven freigeben. Jetzt haben die G7 dem Druck nachgegeben. Das soll die Dieselpreise in den USA zum Sinken bringen, vor den für Trump so wichtigen Midterm-Wahlen in rund einem Monat, berichtet Katharina Wagner.
6: Wir haben eine Eilnachricht, die jedem Amerikaner niedrigere Preise bringen werde, verkündet Donald Trump. Er habe mit den Europäern eine Vereinbarung darüber getroffen, große Mengen an Diesel aus deren Reserven freizugeben und das sofort. Gestern hatten sich die G7 auf die Freigabe von Öl- und Dieselreserven über die nächsten 4 Monate verständigt. Die Märkte würden auf die Einigung, 100 Millionen Barrel an Öl freizugeben, bereits reagieren. Der Preisrückgang habe bereits begonnen, heißt es von der Internationalen Energieagentur. Der Ölpreis fiel zeitweise um bis zu 5% auf anhaltend hohem Niveau. In den USA sollen Autofahrer den Preisrückgang bald spüren. Trump hofft mit ihren Stimmen eine Wahlniederlage der Republikaner bei den Midterms verhindern zu können.
5: In der SPÖ-Führungsdebatte hat Gerhard Zeiler, der Parteichef Babler ablösen will, jetzt einen offenen Brief an die SPÖ-Mitglieder geschrieben. Morgen gibt es ein Treffen der Parteispitzen und scharfe Kritik an Zeiler kommt davor vom SPÖ-Finanzminister Markus Marterbauer. Er sagt in der ZIP 2, Zeiler habe mit seinem Vorstoß der SPÖ geschadet.
7: Das glaube ich schon. Es ist ein schlechter Zeitpunkt. Ich wüsste auch nicht, warum man jetzt sozusagen notwendigerweise einen Wechsel vorbringt. Ich verstehe auch die inhaltliche Argumentation nicht. Ich fühle mich persönlich auch sozusagen angesprochen, wenn es heißt, die SPÖ hätte keine Wirtschaftskompetenz. Ich glaube ja im Gegenteil, die SPÖ ist die Partei in Österreich, die meiste Wirtschaftskompetenz hat. Wir sanieren das Budget, versuchen die Inflation zu dämpfen über Preiseingriffe. Wir sind die, die für Klimaneutralität eintreten. Also ich nehme schon für mich in Anspruch, dass wir die höchste Wirtschaftskompetenz haben. Also ich finde das weder vom Zeitpunkt passend noch vom Inhalt nachvollziehbar.
5: Sagt Finanzminister Marterbauer in der ZIP 2. Während die anderen Parteien heuer auf Sommertour waren, ist die FPÖ derzeit auf Herbsttour durch Österreich unterwegs. Gestern hat FPÖ-Chef Kickl Station in Wien gemacht für eine Wanderung am Liesingbach. Nicht ganz zufällig dort, in Anlehnung an die Liesingbach-Wanderungen von Corona-Maßnahmen-Gegnern. Niklas Lercher ist mitgewandert.
8: Rund 250 Menschen sind zum Liesingbach in Wien gekommen, um mit dem FPÖ-Chef zu wandern. Herbert Kickl kommt mit Sportshirt und Wanderschuhen.
9: Jeder von euch weiß, dass ich gerne in der Natur draußen unterwegs bin. Das muss nicht immer ein hoher Berg sein, das muss nicht immer eine Felswand sein, das muss nicht der Wienerwald sein, das geht auch hier, Hauptsache an der frischen Luft.
8: Bei einigen Anhängern ist Corona nach wie vor Thema.
10: Da bin ich sowas von krantig.
8: Der FPÖ-Chef verspricht, ein Corona-Urausschuss komme bald.
9: Und das wird eine schöne Grillerei werden. Wenn die Herrschaften dann alle kommen, am heißen Stuhl sitzen.
8: Dann geht es los, 7 Kilometer zu Fuß. Mit der Presse redet Kickl währenddessen nicht, mit seinen Anhängern schon. Viele treiben die steigenden Preise um.
11: Was wird denn billiger? Gar nichts. Es wird jetzt so alles teurer.
8: Viel Unmut also, wohl auch ein Grund für den blauen Höhenflug in den Umfragen.
5: Heute Mittag findet wieder wie immer am ersten Samstag im Oktober der alljährliche Zivilschutz-Probealarm statt. In ganz Österreich werden zwischen 12 und 13 Uhr sowohl die Sirenen als auch das Handywarnsystem getestet, berichtet Jürgen Winterleitner.
12: Mit dem Probealarm sollen einerseits die technischen Einrichtungen überprüft werden, andererseits sollen die unterschiedlichen Warnsignale der Bevölkerung in Erinnerung gerufen werden. Um 12.15 Uhr ist ein 3 Minuten langer Dauerton zu hören. Das bedeutet Warnung. Um 12.30 Uhr folgt dann ein etwa einminütiger auf- und abschwellender Heulton. Das ist das Signal Alarm und bedeutet, dass eine Gefahr unmittelbar bevorsteht. Im Ernstfall sollte man dann Radio oder Fernsehen einschalten und weitere Informationen beachten. Und um 12.45 Uhr gibt ein einminütiger Dauerton Endwarnung. Auch AT-Alert wird heute getestet. Dabei können Mobiltelefone laut Alarm geben, auch wenn sie auf lautlos gestellt sind. Auf dem Display erscheint eine Testnachricht. Der Probealarm, der dauert bis 13 Uhr. Es besteht keine Gefahr.
5: Nach dem verhinderten mutmaßlichen Anschlag in einer Fly-Dubai-Maschine von Dubai nach Tel Aviv Mitte der Woche kommen nach und nach weitere Details rund um den Co-Piloten zutage, der das Flugzeug mutmaßlich zum Absturz bringen wollte. Er soll bereits zuvor als Sicherheitsrisiko gegolten haben, berichtet Katharina Wagner.
13: Es ist der US-Sender ABC, der in Berufung auf hochrangige Geheimdienst- und Strafverfolgungsbeamte Brisantes berichtet. Der Co-Pilot der Fly-Dubai-Maschine, der seinen Kollegen mutmaßlich mit einem Messer attackiert und das Flugzeug zum Absturz bringen wollte, soll bereits davor als Sicherheitsrisiko gegolten haben. Bei ihm soll während seiner Ausbildungszeit als Co-Pilot bei einer omanischen Fluglinie extremistisches Material gefunden worden sein. Ähnliches berichtet auch das Wall Street Journal. Der Mann soll vom Oman in der Vergangenheit mit einem Flugverbot belegt worden sein. Der Grund, es habe den Verdacht gegeben, dass dieser radikal ideologische Ideen vertrete. Warum der Mann dennoch als Pilot bei Fly Dubai anheuern konnte, ist bisher unklar.
5: Die deutsche Regierungskoalition führt einen bitteren Streit um süße Getränke. Nach 3 Landtagswahlen mit teilweise starken Verlusten wird der Ton in der deutschen Regierung immer rauer. CDU und SPD streiten jetzt über die eigentlich gemeinsam geplante Zuckersteuer auf Getränke mit mindestens 5 Gramm Zucker pro 100 Milliliter, berichtet aus Berlin Regina Pöll.
14: Ab Mitte nächsten Jahres sollten Softdrinks und Limonaden teurer werden, auch alkoholfreies Bier und manche Weine. Das Finanzministerium hat Pläne für eine gestaffelte Abgabe von bis zu 38 Cent pro Liter vorgelegt. Kanzler Friedrich Merz von der CDU hat diesen Entwurf aber gestoppt. Er gehe über die Empfehlungen von gemeinsam beauftragten Experten hinaus. Auch Getränkehersteller und die Landwirtschaft kritisieren die Vorlage. Finanzminister und Vizekanzler Lars Klingbeil von der SPD will dennoch an der neuen Steuer festhalten.
15: Wir haben verabredet, eine Zuckersteuer einzuführen. Wir werden das auch tun. Wir wollen die Gesundheitsprävention stärken. Wir wollen unsere Kinder schützen.
14: Die Steuer soll jährlich mehr als 1 Milliarde Euro Einnahmen bringen, vor allem aber den Konsum ungesunder Getränke einschränken helfen.
5: In Brasilien wird morgen ein neuer Präsident gewählt. Es wird ein Kopf-an-Kopf-Rennen zwischen dem amtierenden linken Präsidenten Lula da Silva und dem Rechtskandidaten Flavio Bolsonaro, dem Sohn des rechten Ex-Präsidenten Bolsonaro, erwartet. Und im Wahlkampf spielen auch KI-generierte Falschinformationen eine zentrale Rolle, wie René Meyer-Prila aus der ORF-Verifications-Redaktion berichtet.
16: Der amtierende Präsident Lula da Silva hat seit einem Arbeitsunfall nur 9 Finger. Im Netz zeigen ihn KI-Bilder mit 10 Fingern und nähern die Verschwörungserzählung, er sei durch einen Doppelgänger ersetzt worden. Faktenchecker Sergio Lütke warnt.
17: Mit künstlicher Intelligenz wird es immer leichter, Lügen zu produzieren und immer teurer, diese Lügen aufzudecken.
16: Obwohl Deepfakes in Wahlwerbungen in Brasilien offiziell verboten sind, kommen sie zum Einsatz. Wie etwa bei einer Wahlveranstaltung, wo ein KI-Video vom inhaftierten Ex-Präsidenten Jair Bolsonaro seinen Sohn Flavio als Nachfolger unterstützen soll. Der Fall landete vor Brasiliens obersten Wahlgericht, eine Strafe gab es aber nicht.
5: Wo auf der Welt findet man eigentlich Fossilien? 2 Paläoanthologen aus Wien und München haben sich diese Frage gestellt und mit Hilfe einer riesigen Datenbank mehrere ganz spezielle Weltkarten gezeichnet. Darauf ist zu sehen, in welchen Regionen der Erde es bisher Fossilienfunde aus den verschiedenen Erdzeitaltern gegeben hat und wo nicht. Christina Singer berichtet.
18: Eine Werkstatt im Naturhistorischen Museum in Wien. Hier wird gerade ein versteinerter Ichthyosaurier präpariert, also mit Druckluft von Sedimentgestein befreit. Gefunden wurde er schon im 19. Jahrhundert in Deutschland. In welchen Regionen weltweit findet man eigentlich solche Fossilien? Die Paläontologen Thomas Neubauer und Matthias Harzhauser sind dieser Frage systematisch nachgegangen, mithilfe einer öffentlich zugänglichen Datenbank, der Paleobiology Database.
19: Da sind Millionen Fossilfundstellen drinnen gespeichert mit den Daten, was man dort gefunden hat, mit den Namen. Und jetzt hast du die Welt ein System eingeteilt aus lauter kleinen Sechsecken und haben dann geschaut, wie viele Sechsecke können wir anfüllen pro Zeitschnitt. Und diese Sechsecke haben wir noch in der Zeit zurückrotiert, damit sie wieder dort landen, wo sie eigentlich gewesen sind zu der Zeit.
18: Matthias Harzhauser leitet die geologisch-paläontologische Abteilung des Naturhistorischen Museums in Wien. Für seine Analyse fand er besonders die Küstenregionen der vergangenen Erdzeitalter spannend.
19: Zum einen sind das die, wo die große Biodiversität drinnen steckt. Da sind die Korallenriffe drinnen, da tobt das Leben. Und von denen gibt es relativ viel Fossilbefund. Natürlich hätten wir auch das Land anschauen können, aber vom Land bleibt meistens sehr wenig über. Während die Küstenregionen, diese Flachmeerbereiche, die gibt es fast überall und sind wirklich sehr gut dokumentiert.
18: Laut der Auswertung der bisher bekannten Fossilienfundorte mariner Küstenregionen der letzten 540 Millionen Jahre sind vor allem das frühere Erdmittelalter und das Erdaltertum gut erforscht, also das Mesozoikum und das Paläozoikum. Weniger gut untersucht sind die Flachwasserablagerungen der jüngeren Erdgeschichte. Und geografische Forschungslücken werden durch die neue Erhebung besonders deutlich.
19: Es ist Europa, es ist Nordamerika sehr gut erforscht. Da kann man eigentlich sehr wenig neue Regionen entdecken. Wenn ich nach Afrika gehe, wenn ich nach Asien gehe, dann habe ich natürlich Bereiche, die vergleichsweise unbekannt sind. Das ist unsere Terra Incognita, also die unbekannte Welt, die wir erforschen wollen.
18: Eine Schatzkarte für Hobbyfossilienjäger ist die im Fachblatt Science Advances veröffentlichte Studie aber nicht, sagt Matthias Harzhauser.
19: Bei einer Schatzkarte weiß man ja, dass man was finden wird oder hofft es zumindest. Wir geben nur den Hinweis darauf, dass es Regionen gibt, wo es Möglichkeiten gibt, etwas zu finden.
18: Die beiden Autoren sehen ihr Verzeichnis als eine Art Wegweiser für künftige Forschungsprojekte, also wo es sich wissenschaftlich lohnen könnte, nach neuen Fossilien zu suchen.
5: Und weiter geht's bei uns jetzt mit dem Meldungsüberblick mit Tom Brandenberger.
20: Unter dem Eindruck mehrerer Drohnenvorfälle und der Bedrohung durch Russland wird heute in Lettland ein neues Parlament gewählt. Es wird erwartet, dass der pro-europäische und pro-ukrainische Kurs von Ministerpräsident Kulbergs bestätigt wird. Eine Regierungsbildung dürfte aber schwierig werden, da möglicherweise bis zu 7 Parteien in das Parlament einziehen werden. US-Präsident Trump hat Einmalzahlungen über $90 an mehr als 20 Millionen Amerikaner für die Kosten des Seniorenkrankenversicherungsprogramms Medicare angekündigt. Trump erklärte in den sozialen Medien, die Zahlungen kämen aus einem Fonds, der vom Kongress mit $2 Milliarden ausgestattet worden sei. Die Ankündigung ist die jüngste in einer Reihe von finanziellen Versprechungen, die Trump im Vorfeld der Kongress-Zwischenwahlen im November gegeben hat. Nach der fehlgeschlagenen Hinrichtung einer Todeskandidatin werden Rufe nach Abschaffung der Todesstrafe in den USA laut. Nach Amnesty International fordert das auch UNO-Menschenrechtskommissar Volker Türk. Die verurteilte Mörderin Christa Pike hatte 2 Giftspritzen überlebt. Nach Angaben ihrer Anwälte befindet sie sich in einem kritischen Zustand im Krankenhaus und erhält lebenserhaltende Maßnahmen. In der russischen Region Irkutsk in Ostsibirien ist eine Frau an den Folgen einer Pesterkrankung gestorben. Nach Angaben örtlicher Medien handelt es sich bei der Toten um eine 28-jährige Labortechnikerin, die für das Institut zur Pestbekämpfung arbeitete. Es wird spekuliert, dass es an dem Institut zu einem Unfall gekommen ist. Dutzende Menschen sollen sich zudem in Quarantäne befinden. 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
5: Und zum Abschluss werfen wir jetzt noch einen Blick aufs Wetter. Nicola Biermeier, es bleibt spätsommerlich.
21: Stellenweise sind wieder Sommertage mit 25 Grad oder mehr möglich. Etwas, das im Oktober im Durchschnitt nur selten vorkommt. Derzeit teilweise aber noch frisch. In Wien, Eisenstadt und St. Pölten heiter bei 8 Grad. Linz, Nebelschwaden 11. Salzburg und Innsbruck heiter 10. Bregenz, Hochnebel 15. Graz, heiter 6. Und Klagenfurt, Hochnebel 7 Grad. Der Nachmittag ist dann sehr warm mit 18 bis 25 in 2000 Meter Höhe um 11 Grad. Speziell im Osten und im Süden scheint heute den ganzen Tag die Sonne. Von Vorarlberg bis ins Flachland Oberösterreichs und vereinzelt in Unterkärnten und im Lungau gibt es derzeit noch Nebel- oder Hochnebelfelder. Bis zum Nachmittag wird es auch hier sonnig. Im Westen kommen ab Mittag ein paar Quellwolken und eventuell einzelne Regenschauer dazu. In Niederösterreich, Wien und dem Nordburgenland frischt lebhafter Südostwind auf. Morgen ganz ähnlich wie heute, im Osten aber weniger Wind.
5: Und das war's vom Samstag-Morgen-Journal-Team. Julia Schmuck, Regie, Sally Güven, Technik und Jürgen Pfaffinger, Mikrofon, bedanken sich für Ihr Interesse.
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Annemarie mit ihrer neuesten Single «Illusion». Herzlich willkommen zu meiner heutigen Ausgabe von meinem Musikmix. Wo ich wieder hoffe, dass er euch auch wird gefallen. Ja, heute Gast bei mir, der Sigi Reiterer. Er wird dann etwas über seine Songs erzählen. Und jetzt gibt es auch diverse Neuheiten. Und wir machen gerade weiter mit «Die Platin Twins», «Da, wo wir sind», Juna Weiss mit Herz auf Risiko, Nana Wolf, Diese Nacht bleibt für immer, DJ Thomas, Ohne böse Worte und Nick, Der letzte Brief. Viel Vergnügen!

Und gehörte immer Nadine 7 mit Ein Bett im Kornfeld. Und weiter geht's mit Michael Egerer, Manuela Ciao mi amore, Matthias Garas, Auf ein Neues, Jürgen Passpiepen, Colli Diana und dann ging's dann nachher zum Interview mit dem Sigi.

0: Ja, und ich habe heute einen Gast bei mir. Und zwar der Sigi Reiterer. Er ist Musiker, Sänger und Keyboarder. Und da kannst du mir mal sagen, bist du, wie lange machst du schon Musik?
1: Eigentlich schon seit meinem vierten Lebensjahr. Und das sind jetzt schon einige Jahre.
0: Ja, ich bin ja noch jung.
1: Ja.
0: Und jetzt bist du ja solo unterwegs, vor allem.
1: Ja, größtenteils solo, aber es gibt auch Projekte, wo wir im Duo sind.
0: Ja, ja. Das ist mit dem Engelherz zusammen.
1: Ja.
0: Habe ich schon gehört, ist super gesehen, hat mir gefallen, tipptopp. Und eben, was hast du sonst vorher so gemacht, musikmässig?
1: Ja, ich habe ursprünglich, wie gesagt, schon mit meinem vierten Lebensjahr angefangen zu trommeln. Und später belegte ich auch das Studium in dessen Fach. Und ja, ich habe eigentlich davon der Zeit her dann immer die Musik gemacht.
0: Also schon sehr lang bist du profimäßig unterwegs?
1: Ja, ich war 20 Jahre lang Profi-Musiker in der Schweiz, Deutschland, Österreich.
0: Jawohl, ja, sehr gut, ja. Und ich höre jetzt den Song von ihm. Und zwar der Titel «Du bist mein Superstar». Kannst du etwas sagen zu diesem Stück?
1: Ja, das Stück ist eigentlich von einem Musikerkollegen aus Österreich und er ist so schön und so gut, dass ich gemeint habe, ich müsste den aufnehmen.
0: Ja, ja. Das ist ein sehr toller Titel. Ist das einer der ersten, die du gemacht hast?
1: Ja, richtig, ja.
0: Ja. Hast du auch schon vorher vor deinem Solo-Projekt schon Musik gemacht? Also Songs aufgenommen?
1: Ja, ja, schon. Das war während der Profizeit. Da gab es etliche CDs und Langspielplatten damals noch. Also die Studierfahrung war immer da.
0: Ah, ah.

0: Und ein weiterer Titel von dir ist «Du passt genau in meine Träume». Was kannst du zu diesem Titel sagen?
1: Ja, das ist eigentlich so ein Liebeslied. Es hat einen romantischen Text und man fühlt sich ja vielleicht angesprochen mit diesem Text. Mhm.

0: Und jetzt haben wir gerade einen weiteren Song gehört von dir. Wenn die Sonne im Meer versinkt. Was ist der Hintergrund von diesem Song?
1: Ja, es sollte eigentlich auch ein sommerlich romantisches Lied werden. Und ich glaube, es ist auch sehr gut gelungen mit dem. Und wenn ich das sagen darf, ich war mit diesem Lied in der Edelweiß-Hitparade in Holland auf Platz 1.
0: Mhm, super, ja. Und hast du selber ein Studio oder gehst du ein Studio?
1: Ich habe kein eigenes Studio, aber die ganzen Produktionen werden hier in der Schweiz gemacht, produziert und auch dementsprechend über das Label dann veröffentlicht.
0: Mhm. Und Texte, komponieren Songs selber, machst du die selber?
1: Ja, ich habe bei dem Wenn die Sonne rot im Meer versinkt, habe ich den Text geschrieben und die Musik ist eigentlich vom Komponisten von dem Studio, wo ich aufnehme.
0: Mhm, tipptopp, wunderbar.

0: Schuld war nicht der Sommerwind. Das war ein weiterer Titel, den wir von dir gehört haben. Auch ein ganz toller Titel. Was sind auch Gedanken bei diesem Song?
1: Ja, die Gedanken waren eigentlich wieder sommerlich. Man ist im Strand, man verliebt sich und man macht halt so komische Sachen. Und deswegen auch der Titel dann, Schuld war doch nicht der Sommerwind.
0: Ah, genau, ja. Und was hast du so Zukunft noch im Sinn?
1: Ja, ich werde meine dementsprechenden Projekte weiterführen. Das heißt, weitere Produktionen werden demnächst erscheinen und auch die musikalische Laufbahn in Bezug auf die Bühne live, die wird natürlich weitergehen.
0: Mhm.